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0: Donnerstagmorgen, 5.47 Uhr. Schönen guten Morgen.
1: Hoppala, was ist los? Wo bist du? Warte. Ja, ich bin ein Trottel.
2: Jetzt, guten Morgen.
1: Falsche Knopf gedrückt, Entschuldigung.
3: Guten Morgen, Lisa.
2: Wir können auch nach Hause gehen. Also ich habe nichts dagegen, noch ein paar Stunden Nacht weiterzuschlafen.
1: Gäh, okay. Jetzt hast du schon, könntest du jetzt nochmal einschlafen?
2: Zu 100% so müde, wie ich heute bin.
1: Das glaube ich nicht.
2: Probieren wir es aus.
1: Challenge accepted. Nein, jetzt komm, munter. Geht
3: jawohl.
1: Schon.
3: Jawohl.
2: Ich hole mir einen Kaffee, dann geht das schon.
1: Das ist der Plan.
3: Jawohl. Und dann haben wir einen Six Rock Song. Jawohl.
2: Oder Mike, was ist mit dir?
3: Ich muss es auch erzwingen heute.
1: Ist auch mit was ist los, Kinder? Ja, ich habe so gut geschlafen.
3: Sehr fein.
2: Du hast wahrscheinlich das, was wir nicht haben, hast du geschlafen.
3: Du hast es uns weggenommen.
2: Ja.
1: Was? Das tut mir leid. So wie der Typ, der die 111 Millionen gewonnen hat, hat es mir weggenommen.
2: Ja, ich werde ein E-Mail schreiben, dass ich es unfair finde.
1: So ist das Leben. Jeder nimmt einem was weg. Weißt?
3: Okay.
1: Schier. Na gut. Dennoch, guten Start in den Tag.
3: Wir geben euch.
1: Godsmack, Bulletproof, Motivation für den Donnerstagmorgen.

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2: Den Großteil des Landes starten wir heute mit Regen in den Donnerstag. In Kärnten und der Steiermark begleitet uns der Regen teilweise auch noch bis in den Nachmittag. Ansonsten wird es aber im Laufe des Vormittags trocken und zeitweise kommt auch die Sonne raus. Die Temperaturen erreichen 14 bis 22 Grad. Aktuell haben wir 13 Grad in Wachtberg, 17 Grad in Lassnitzhöhe und 11 Grad in Bad Eisenkappel.
3: Danke, Lisa. 5.52 Uhr die Nachricht mit Martina Steidler.
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5: Menschen, die nach Österreich geflüchtet sind, haben es nicht leicht, Arbeit zu finden, die auch ihrer Qualifikation entspricht. Unklarheit über den Aufenthaltstitel oder sehr gute Deutschkenntnisse, die vorausgesetzt werden, sind nur zwei Hürden, zeigt eine Forbes-Studie. Die Arbeiterkammer fordert daher Änderungen im Asylrecht, aber auch mehr Mittel für das AMS, um passende Jobs für geflüchtete Menschen zu finden. Davon würden auch die Unternehmen profitieren, denen Fachkräfte fehlen. In Schweden zeichnet sich ein Regierungswechsel ab. Die Mitte-Links-Opposition soll die Parlamentswahl vergangenen Sonntag gewonnen haben, mit einem hauchdünnen Vorsprung auf das amtierende Rechtsbündnis. Das berichten schwedische Medien, nachdem 99% der Stimmen ausgezählt sind. Heute soll es ein Endergebnis geben. Millionen Autofahrer und Motorradbesitzer in Italien sollen nächstes Jahr keine Kfz-Steuer zahlen müssen. Das hat die italienische Regierung nun beschlossen. Die Regelung soll für Autos mit einer Leistung bis zu 80 Kilowatt gelten und für alle Motorräder. Rund 14,5 Millionen Fahrzeuge sind betroffen. Fußball Sturm Graz hat zum Auftakt der Europa League Ligaphase einen Punkt gegen Rennes erobert. Österreichs Vizemeister hat sich am Abend zu Hause mit einem torlosen Remis von den Franzosen getrennt. Rennes wurde ein Treffer wegen Handspiels aberkannt. Auch ein Tor der Steirer hat letztendlich nicht gezählt.
3: Dankeschön, Martina. 5.53 Uhr, wir schauen auf die Straße und da haben wir auf der Weststrecke ein Problem.
6: Ja, auf den Straßen läuft es gut, auf den Schienen gibt es eine Unterbrechung. Weststrecke Oberleitungsschaden in Machtrenk, da ist die Weststrecke unterbrochen. Für den Nahverkehr ist ein Schienenersatzverkehr eingerichtet. Die Fernzüge, die warten die Dauer der Sperre aktuell einfach ab.
3: Gute und sichere Fahrt.
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3: Ja, es wird auf jeden Fall irgendwas. Schlimmstenfalls wird es nur Donnerstag, aber der ist schon. Schönen guten Morgen. 5.58 Uhr, 2 vor 6. Geil, dass ich so Rock sagen nach Billy Talent, Reckless Paradise.

0: Donnerstag, 1 nach 6.
1: Und jetzt, der 88.6 Sixo Rock Song.
0: The Sixo Rock Song, könnte man auch sagen.
2: Ja. Könnte man?
0: Ja, ja,
2: aber wir sagen einfach Songs von Bands mit The im Bandnamen.
0: Ja, ja, aber ich wollte es noch ein bisschen.
3: Ich finde gut.
0: Nicht?
3: The Sixo Rock Song. Nein, heute wirklich, heute wird nichts.
0: Okay, ich habe nichts verstanden.
3: The Sixo Rock Song. Der war's.
0: Bands mit The im Bandnamen.

0: The Who, The Warning und Me First and The Gimme Gimmes. Bald klingt so, als wäre der Kaffee nicht cool gewesen.
1: Danke an Melanie, Fabrice, Uli und Konstantin für die Vorschläge.
0: Ja, großartig. Und jetzt mit dabei, das fetzt. Bring Me The Horizon featuring Baby Metal Kingslayer für den 6 Rock Song hier ist 88.6.

0: Kingslayer! Rockhorns, Rockhorns, Rockhorns! Schreibt uns der Gary, jawohl!
1: Ja, Mike, ist wie so ein.
2: Du hast deinen Rockhorns vergessen.
1: Wie das, wenn man das vorlesen lässt, die Nachricht von aber halt auf gut.
2: Von Siri, meinst du?
1: Ja, nein, von irgendeinem.
2: Siri liest mir die Nachricht.
1: Das war urgut gemacht, damit die Rockhorns auch einzeln vorgelesen.
2: Mal schauen, wie du schon was machen kannst, wenn du nichts merkst.
1: Jetzt können wir viel drüber reden, dass alle drei Vorschläge vorgeschlagen worden sind. Mehrfach hat sich so Double Rock gesagt, weil wir können es einfach zusammenfassen lassen von Matthias.
3: Als Zugabe natürlich The Who, Let's Fetz, guten Morgen.
1: Ja, weil die haben gewonnen.
4: Das ist dem gewonnen, das ist die Mehrheit.
1: The Who, featuring Jacoby Statics, Wolf Totem. Hier ist 88.6, schönen guten Morgen.

0: Herrlich. Immer wieder geil schön.
1: Hat unser Matthias einfach nur ins Handy gerührt?
2: Ich find, er hat halt den Kehlkopfgesang nachgemacht, aber ich finde gar nicht so schlecht eigentlich.
3: Bitte fang nicht an, Timpel.
1: Nein. Nee, das können Sie das?
3: Nein, ich will es nicht.
2: Bist du, das ist ziemlich nah dran.
3: Kannst schon anfangen bei der Hu.
2: Ja?
1: Aber sie haben nur tief brummen, oder? Ich mache einfach sehr falsch. Also ich glaube nicht, dass das. Ich glaube nicht, dass das Kehlkopfgesang ist. Ich mache einfach nur.
3: Was soll ich jetzt die Zombie-Bewegung.
2: Ja, die Zombie-Bewegung.
1: Das Schütteln. Das ist so ein bisschen, dass der.
2: Eigentlich eine Stimmaufwärmübung, ja.
1: Ja. Ich war jetzt kurz davor, wenn wir jetzt in den USA waren, wäre das schon Cultural Appropriation gewesen und ich wäre sofort, wir wären alle gecancelt.
2: Oh.
1: Primär ich, aber ist jetzt mitgehangen, mitgefangen.
2: Ja, ich glaube auch, wenn du gecancelt wirst, sind wir alle weg.
3: Die Birgit hat sich auch gefreut. The Who und der Jacoby, yes.
2: Ja. Jawohl, aber auch The Who, no besser geht nicht.
1: Donnerstagmorgen, 12 nach 6. Gut, schade. Schönen guten Morgen.

0: Schulze hat gesagt, Lisa, hast uns im Chat in der Früh geschrieben, heute ist eine ganz bestimmte Sache fällig bei dir?
1: Ja.
0: Was war es nochmal?
1: Schoko-Vanille-Krone.
0: Mm, zum Aufsetzen?
1: Nein, Alter, zum Essen.
0: Willst du, dass andere Leute von deinem Kopf runter essen?
1: Darf ich selber auch essen?
0: Von deinem eigenen Kopf runter?
1: Nein, darf ich zum Bäcker gehen, sie kaufen und dann in den Mund stopfen? So, aha, am besten als Ganzes gleich.
0: Ja, Krone irritiert mich halt.
2: Schoko-Vanille-Krone richten.
1: Richtig. Ja. Besser wird es halt nicht mehr bei mir.
0: Hinfallen, aufstehen, Schoko-Vanille-Krone richten. Ja. Dabei ist heute Tag des Apfels im Schlafrock.
2: Jetzt habe ich Bock auf irgendwas. Was genau ist das?
0: Der Apfel im Schlafrock.
2: Das ist ein Mürbteig wahrscheinlich, oder?
1: Na. Blätterteig, oder?
2: Ist das nicht das Gleiche?
0: Ist das nicht? Ist Apfel im Schlafrock einfach nur weder noch, oder?
2: Lisa, wieso
0: bist du unsere Köchin und Bäckerin?
2: Ist wie eine Topfenkollage nur mit Apfel drin, oder?
1: Sind einfach gebackene Apfelspalten.
0: Ja, eh. Aber
1: ja, ich kenne es nicht als Apfel im Schlafrock.
0: Also, sondern?
1: Es sind einfach Apfelspalten, heißt das bei uns. Deppert gebackene Apfelspalten.
0: Apfel im Schlafrock heißt.
1: Bei mir nicht.
2: Und heute ist der Tag.
0: Ja, und du hast eine Schoko-Vanille-Krone. Alles falsch.
1: Ja, zum Kochen fange ich jetzt in der Arbeit heute nicht mehr an, glaube ich.
0: Und du weißt nicht einmal, wie es geht, da bin ich überhaupt enttäuscht.
2: Ja, wirklich, Lisa, also eigentlich schon.
1: Habt ihr heute das gegen mich?
2: Du weißt eigentlich immer alles.
0: Zumindest, vor allem, wenn es ums Backen und Kochen geht. Jetzt sind wir enttäuscht. Schade.
1: Okay. Darf ich jetzt nach Hause gehen?
0: Hast du keine Vanille-Schoko-Krone verdient?
1: Ich zeig's mir selber, alles gut.
0: 6.17 Uhr, Donnerstagmorgen. Lasst euch schmecken, was euch immer gerne pfeift, seid ihr.

0: heißt das nicht bei uns backene Apfelscheiben? Ich glaube, Apfelscheiben oder Apfel im Schlafrock ist doch Bifgisch, oder? Ich glaube auch, dass das so ist.
1: Danke.
2: Es haben jetzt noch ein paar mehr geschrieben und da kann ich euch aber nur sagen, in meiner Familie wird heute noch relativ streng und schnell, wenn eines von den Kindern in weiteren Familiending sagt, das ist aber, ich kann es kaum aussprechen, lecker, gibt es natürlich sofort
3: Schelte.
2: Sagt der Papa sofort, gut hast es bei uns. So wie es gehört. Also ich kann mir nicht vorstellen, dass... Ich kann mir nicht vorstellen, dass mir in der Kindheit ein deutsch-deutscher Begriff für eine Speise beigebracht worden ist. Bei uns hat das geheißen Äpfel im Schlafrock. Auch, glaube ich, sogar aus der noch Generation davor. Aber
1: okay. Peter hat auch geschrieben, kennt das nur als gebackene Apfelspalten, südliches Niederösterreich. Also vielleicht ist es so regional unterschiedlich, dass es so...
3: Org. Man weiß das ja, in Österreich sind die Dialekte oft einmal von Dorf zu Dorf unterschiedlich.
2: Da war jetzt vielleicht sogar Hauswandern, ja. Aber ja, okay, also gut. Das grundsätzlich ist nur so ein Nebenthema, weil heute ist eben Tag der Äpfel im Schlafrock oder der gebackenen Apfelspalte.
1: Dankeschön.
2: Oder Apfelringe eigentlich auch, weil man kennt es, hat auch jemand geschrieben, jemand kennt es.
1: Ja, das kenne ich. Also stichst du aus und dann hast du es in Teig und dann
2: schmeißt es in die Pfanne. Und es ist so eine Art Palatschinkenteig, nur ein bisschen mehr Mehl. Das ist es. Ich habe jetzt so einen Bock drauf, wenn wir so lange drüber reden.
3: Meine.
2: Ich muss schauen, vielleicht hole ich mir irgendwas, zumindest einen Apfelstrudel oder so. Kannst du das?
1: Das ist ja in 3 Minuten erledigt.
4: Ja, Lisa, schon auf 3.
2: Lisa, dir sage ich es. Von drei Leuten im Studio glaube ich, dass es 2 nicht
1: gibt. Na, was soll schwer sein? Ein Palatschinkenteig ist gleich einmal angerührt.
3: Von mir ist es nicht in 3 Minuten.
1: Und den Apfel geschnitten hast du auch schnell fertig. Und dann frittierst du es. Und
2: ich
1: dann können wir schon
2: frühstücken. Ich den Apfel.
1: Ja, passt. Ist ein Deal.
3: Ich kaufe den Apfel.
2: Das ist der nächste Dealer.
1: Ja, sehen wir schon fertig.
2: Sensationell. Sehr gut. Donnerstagmorgen, wir haben uns einmal unsere Nachspeise für die Show ausgemacht. Start in den Tag.
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1: Bei Regen und 11 Grad stehen wir in Kössen in Tirol oder in Gröbming in der Steiermark auf. Aktuell trocken ist es bei 17 Grad im Burgenland in Hornstein. In ganz Österreich wird es heute zumindest ein unbeständiger Vormittag. Ab Mittag klart es dann ein bisschen auf und stellenweise kommt auch noch die Sonne durch. Nur in der Steiermark und in Kärnten kann es bis zum Abend regnen und allgemein bleibt es heute kühler bei 14 bis maximal 22 Grad.
2: So, der vollständige Teil, jetzt kommen noch welche zu, die Michi zum Beispiel aus dem Waldviertel sagt, Großeltern-Jahrgang 26, 31 sagen auch Äpfel im Schlafrock. Also es wird in Österreich beide Varianten geben, dass wir das jetzt auch besprochen und geklärt haben. Dankeschön Lisa, dankeschön alle, die mitdiskutiert haben über dieses hochbrisante Thema. 6.24 Uhr, die Schlagzeilen mit Martina Stein.
7: Die nach Österreich geflüchtet sind, haben es nicht leicht, Arbeit zu finden, die auch ihrer Qualifikation entspricht. Unklarheit über den Aufenthaltstitel oder sehr gute Deutschkenntnisse, die vorausgesetzt werden, sind nur 2 Hürden, zeigt eine Forbes-Studie. Die Arbeiterkammer fordert daher Änderungen im Asylrecht, aber auch mehr Mittel für das AMS, um passende Jobs für geflüchtete Menschen zu finden. Davon würden auch die Unternehmen profitieren, denen Fachkräfte fehlen. In Schweden zeichnet sich ein Regierungswechsel ab. Die Mitte-Links-Opposition soll die Parlamentswahl vergangenen Sonntag gewonnen haben, mit einem hauchdünnen Vorsprung auf das amtierende Rechtsbündnis. Das berichten schwedische Medien, nachdem 99% der Stimmen ausgezählt sind. Heute soll es ein Endergebnis geben. Millionen Autofahrer und Motorradbesitzer in Italien sollen nächstes Jahr keine Kfz-Steuer zahlen müssen. Das hat die italienische Regierung nun beschlossen. Die Regelung soll für Autos mit einer Leistung bis zu 80 Kilowatt gelten und für alle Motorräder. Rund 14,5 Millionen Fahrzeuge sind betroffen.
2: Dankeschön, Martina. 6.25 Uhr, eine Meldung von den Öffis.
3: Oberösterreich, die Weststrecke, die ist unterbrochen bei Machtrenk wegen eines Oberleitungsschadens. Für den Nahverkehr sind Busse eingerichtet, die Fernzüge, die warten die Dauer der Sperre allerdings ab.
2: Gute und sichere Fahrt.
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2: 6:29, kurz vor 6:30. Das ist der Donnerstagmorgen. Black Sabbath, Paranoid, hier ist 88.6.

0: Black Sabbath, Paranoid auf 88.6, Donnerstagmorgen, 6.32 Uhr. Irgendwer spontan Lust, bei einer Live-Runde Klugscheißer des Tages anzutreten?
1: Ja, unbedingt, meldet euch.
0: Also jetzt per WhatsApp?
1: Ja, 0676 83 88 6 100. Wer will jetzt angerufen werden und sich die Chance auf ein Klugscheißer-Heferl verdienen?
0: Und Urkunde.
1: Ja, Urkunde auch.
0: Ja, also WhatsApp, wer traut sich, wer glaubt, der hat es verdient,
2: wer
0: kann sich das holen, spielen wir dann in zwei Songs. Blackstone Cherry, Blame It on the Boom Boom, 88.6. Schönen guten Morgen.

6:36 Uhr, gleich live von der Klugscheißer des Tages. Und zwar der Markus hat sich, viele haben sich gemeldet, danke vielmals, aber der Markus ist der, der es geworden ist für heute. Schauen wir, was er schafft. Geil nach, die Ärzte mit Junge. Schönen guten Morgen am Donnerstag.

0: Stamm.
1: Die Ärzte, Junge auf 88.6 am Donnerstagmorgen, 6.39 Uhr.
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1: Und da haben wir halt den Markus am Telefon live. Schönen guten Morgen. Wo ist er? Da ist er. Markus, bist du da?
4: Ja.
1: Jetzt
4: ja, wunderschönen guten Morgen.
1: Wunderschönen guten Morgen. Markus, wo bist du her?
4: Aus Wien, 1020.
1: Wien, 1020. Und du hast dich schon öfter gemeldet. Wir haben gesehen im Chat, wir haben jetzt schon ein paar Mal diese Live-Runden gespielt. Du wirst schon lange unbedingt den Klugscheißer. Warum brauchst du unbedingt diesen Titel?
4: Na, in erster Linie will ich es mir mal selber beweisen. Zweitens fehlt mir das noch fürs Timpletime-Triple.
1: Oh. Ui, ui, ui. Das schau her.
5: Aber ich glaube, du bist noch ein Timple-Randy-Hörterein-Gewinner der alten Generation, oder?
4: Ja, in der neuen Generation hat es leider nicht funktioniert.
5: Geheimagent bist du noch nicht.
6: Ja, ja, genau.
4: Ja, es steht 1-1 quasi.
1: Unentschieden. Okay, okay.
6: Schon angetreten und einmal gewonnen.
1: Aber prinzipiell cool. Einmal gewonnen und auch Expertenship hast du auch schon. Also jetzt geht es wirklich ans Eingemachte.
4: Ich habe es auch diese Woche erst bewiesen mit Ice Nine Kills. Hip to be scared, war ich mir ja sehr sicher.
5: Oh, da warst du der Experte, ja, alles klar.
1: Ah, ja, natürlich.
5: So schließt sich der Kreis,
1: ja, bitte. Ah, das könnte also deine Woche sein, weil das mit Ice Nine Kills war schon eine sehr starke Leistung, das war schon gut. Und generell im Alltag aber jetzt, weil das alles sind ja sehr spezifische Skills, also das mit Wörter überlegen oder auch Rocksperte. Klugscheißen ist ja was, was sich im Alltag der Menschen immer niederschlägt. Wie würdest du dich da selber einschätzen in deinem Umfeld als Klugscheißer?
4: Naja, wenn ich was weiß, sage ich's. Manchmal wird man nicht geglaubt und ja, aber ich probiere es trotzdem, mich durchzusetzen.
6: Das ist eine gute Einstellung.
1: Okay, aber weißt du es auch, wenn du es weißt? Oder ist es eher, du glaubst es zu wissen, sagst es einmal und dann schaust nach?
4: Ich habe manchmal so einen Ansatz, so 70% weiß ich und 30% rede dann am Blätter.
6: Also ich möchte nur kurz daran erinnern, ich glaube beim Roccolette, als du gelöst hast, hast du ja angerufen und gestartet mit den Worten, ich löse jetzt.
1: Stimmt.
4: Ja, da waren es mehr als 70%.
1: Okay,
4: ja,
1: da waren es dann 100%. Na gut, dann würde ich sagen, legen wir raus, spielen wir eine Runde, oder?
4: Jawohl, gerne.
1: Und zwar, am 17. September 1990, also vor 36 Jahren, da tritt eine neue Regelung für die modernen Olympischen Spiele in Kraft. Und damit ist etwas erstmals erlaubt, was es da vorher nicht war. Die Frage ist, also 1990 noch einmal zur Erinnerung, was ist damals in Kraft getreten bei den Olympischen Spielen? Antwort A, es waren Sponsoren auf den Trikots erlaubt. Antwort B, es durften Profisportler bei Olympia antreten. Oder Antwort C, es gab erstmals gemischte Athletendörfer.
4: Sponsoren glaube ich nicht. Was war das dritte nochmal mit gemischte, oder?
1: Gemischte Athletendörfer. Für die Geburtenrate war das.
4: Ich tippe mal auf B mit den Profisportler.
1: Profisportler bei Olympia. Du meinst, das wäre neu gewesen 1990?
4: Ja, ich bilde mir ein, dass ich das sogar schon irgendwie mal gelesen habe und mich so überrascht habe, weil ich denke mir ja, dass dort die Besten antreten sollten und das sind ja eigentlich dann Profis, aber irgendwie, ich glaube, das Bild meiner habe ich mal gelesen und irgendwas.
1: Naja, Markus, das Temple Time Triple ist erreicht.
4: Jawohl!
6: Gratuliere!
1: Vollkommen richtig. Du damit jetzt auch neben Temple Time, Temple Reim die Wörter rein, mal geschlagen und Rocksperte auch noch Klugscheißer des Tages mit Hefel und Urkunde. Und davor durften wirklich nur Amateure antreten, durften also kein Geld verdienen mit dem Sport. Habe ich auch immer absurd gefunden, wie das mal gelesen haben.
6: Oder?
1: Was macht das für einen Sinn?
6: Ja, genau. Willst du nicht eigentlich die besten Leute dort haben?
4: Ja, dann habe ich sie richtig im Kopf gehabt. Ja, so irgendwas Absurdes. So. Also ich denke mal, das ist ja, weiß ich nicht, der Höhepunkt der sportlichen Karriere und dann dürfen dort nur Amateure hin. Ich denke, das. Ja, weiß ich nicht. Das ist wie wenn man bei der Fußball-WM die Top-4-Mannschaften ausschließt. Ne?
1: Ja, es ist, irgendwie ist es.
5: Die Kreisliga spielen lässt.
1: Aber du hast die richtige Antwort erkannt. Markus, ich sage Gratulation zum Timpletime-Triple. Ja?
4: Jawohl, danke.
1: Super gemacht.
4: Ich bin erleichtert.
1: Ja, das glaube ich. Jetzt war es wichtig. Und mit diesem Gefühl wünsche ich dir einen wunderschönen Tag.
4: Danke, wünsche ich euch auch.
1: Alles Liebe. Pfiati, servus.
4: Ja, servus, Papa.
1: Ja,
6: stark gemacht, alles gut analysiert. Ja.
1: Gut, hing.
6: Kann man nicht sagen. Der Klugscheißer.
1: Donnerstagmorgen, 6.44 Uhr.

0: Ist der unser Vater noch die 6 am Donnerstagmorgen, 6.51 Uhr. Neues Social Media Video aus der Politik. Ist eigentlich nur eine Kleinigkeit, aber vielleicht.
1: Der Seufzer. Der
0: wir mal, Seufzer wir, vielleicht müssen wir kurz drüber reden, ob das vielleicht nicht einfach.
2: 2 Jahre zu spät kommt.
0: Schau, wir hatten ja jetzt erst ein Video aus komplett KI.
1: Ja,
0: haben wir gesagt, KI-Verbot für Politiker. Ich frage mich ja bald auch, ob es einfach Real-Life-Video auch Verbot geben soll.
1: Na, schau mal, es gibt ja schon so Diskussionen, Social-Media-Verbot unter 14, vielleicht auch Social-Media-Verbot für alle Spitzenpolitiker, Politikerinnen.
0: Vielleicht unter 14 und über 14.
2: Oder eine neue Feedback-Instanz einführen.
0: Ja, eine zumindest.
2: Eine einzige.
0: Wir plaudern gleich, was wir für ein neues Schmankerl entdeckt haben in gut 10 Minuten.
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2: Jetzt in der Früh und am Vormittag begleiten uns in ganz Österreich Wolken- und Regenschauer. Ab Mittag wandern die Regenwolken dann hauptsächlich weiter in die Steiermark und nach Kärnten und im Rest des Landes kommt dann zumindest stellenweise noch die Sonne raus. Die Temperaturen bleiben heute allgemein ein bisschen kühler als die letzten Tage. Wir bekommen maximal 16 bis 22 Grad. Aktuell haben wir 11 Grad in Radstadt, 15 Grad in Mützenzuschlag und 16 Grad in Mistelbach.
0: Danke, Lisa. 6.53 Uhr die Nachricht mit Martina Steiber.
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5: Flüchtlinge in Österreich haben mit etlichen Hürden zu kämpfen, wenn es darum geht, einen passenden Job zu finden. Qualifikationen werden bei der Vermittlung oft nicht berücksichtigt, so gehen auch viele geeignete Fachkräfte verloren, macht eine Forbes-Studie nun aufmerksam. Die Arbeiterkammer fordert daher Änderungen im Asylrecht, aber auch mehr Mittel für das AMS, um Jobs für geflüchtete Menschen zu finden, die auch ihrer Qualifikation entsprechen. Die EU will Kanada als erstem Land keine Mitgliedschaft, aber eine engere Partnerschaft anbieten. Kanadas Premier Mark Carney wird heute auch vor dem EU-Parlament sprechen. Er hat schon vor Tagen eine einzigartige Allianz mit der EU angekündigt. US-Präsident Trump hat der EU indes schon gedroht, den Handel mit der Union zu stoppen. Sollte die EU eine engere Partnerschaft mit Kanada eingehen? Er spricht von einer lächerlichen Idee. Für Millionen Pakete mit billiger Online-Ware aus Ländern außerhalb der EU wird ab November eine neue Bearbeitungsgebühr fällig. Das EU-Parlament hat dafür gestern endgültig grünes Licht gegeben. Wie hoch diese Gebühr sein wird, ist aber noch offen. Zahlen sollen übrigens die Online-Handelsplattformen und nicht die Käufer. Fußballsturm Graz hat zum Auftakt der Europa-League-Ligaphase einen Punkt gegen Rennes erobert. Österreichs Vizemeister hat sich am Abend zu Hause mit einem torlosen Remis von den Franzosen getrennt. Rennes wurde ein Treffer wegen Handspiels aberkannt, auch ein Tor der Steirer hat letztendlich nicht gezählt.
0: Dankeschön, Martina. 5:07 haben wir es. Wir schauen auf die Straßen, respektive auf die Schienen.
1: Da gibt es ein Problem in Oberösterreich. Die Weststrecke ist unterbrochen aufgrund eines Oberleitungsschadens in Machtrenk. Es gibt zwischen Hörsching und Wels Nahverkehr, also ein Schienenersatzverkehr. Fernzüge allerdings können dann nicht fahren. Die müssen die Staudesperre abwarten.
4: Vorsicht, Blitzer.
1: Blitzer habe ich aktuell keine für euch.
0: Dann wünsche mal gute und sichere Fahrt.
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23: 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Schönen guten Morgen. 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
1: Schönen guten Morgen.
23: Und Lisa Riedel.
2: Guten Morgen.
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0: Ja, da zum Beispiel dann ein Internet-Hit geworden, ein Social-Media-Hit, dieses Video. Daniel Warmuth bei Algerien Österreich mit Bist du deppert.
1: Beim Qualifikationstreffer fürs Finale.
0: Genau, das hat sich halt so ergeben. Das war so, da ist einem was, der hat eine Emotion gezeigt und dann viral gegangen
1: das war
0: damit.
1: Echt.
0: Das ist so ein Weg.
1: Ja.
0: Und dann gibt's andere Wege, wobei sogar auch, manchmal stellen wir es so, aber es gibt einfach Leute, die
1: man
0: vielleicht...
1: Man fragt sich, ist das überhaupt ein Weg?
0: Die wollen vielleicht auch dann irgendwie sowas erreichen und erzeugen und bemühen sich dann ein bisschen und das kann dann ein bisschen daneben gehen auch. Und
1: war das überhaupt ein Weg oder bist du gegen die Wand gelaufen?
0: Ja, Weg gestartet, schon in der Wand stehend. Schau mal. Plaudern wir gleich, was wir da für ein neues kleines Schmankerl entdeckt haben aus der österreichischen Politikszene. Nach Musik aus Österreich, Glazed Curtains mit Fade Away. 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

0: Grace Curtains, Musik aus Österreich auf 88.6 am Donnerstagmorgen, 4:04. Von der Musik aus Österreich kommen wir zur Politik aus Österreich. Und da natürlich schon lange, klar, aber es wird gefühlt immer ein bisschen mehr, der Kampf um Aufmerksamkeit in den sozialen Medien. Man weiß seit Ewigkeiten, über Social Media kann man ganz, ganz viel erreichen in der Politik. In vielen Ländern auch gesehen, dass da Social Media Wahlkämpfe massive Ergebnisse erzeugt haben.
1: Man kommt nicht mehr so wirklich drum herum.
0: Ja. Die Frage ist nur, wie geht man es an? Man kann zum Beispiel, nur eine These, ja, ob das vielleicht schon ein bisschen mitgedacht war, aber man kann in einem echten Interview schon so arg Aussagen treffen oder so aggressiv oder so irgendwie sein, dass vielleicht schon klar ist, naja, das wird ein, das inzwischen...
2: Die Memes sich von selber schreiben
0: quasi. Inzwischen hat das, glaube ich, schon jeder Politprofi auch im Kopf.
1: Glaubst du?
0: Saga oder Aussagen oder Reaktionen bewusst, also das kannst du zumindest nicht mitdenken.
1: Ja.
0: Ja, ist, glaube ich, sind alles Profis, das ist ihr Hauptding, Aufmerksamkeit zu erzeugen. Und ein Beispiel, wo es dann funktioniert hat, war das Sommergespräch von Herbert Kickl.
3: Ist Ihnen das nicht so blöd? Ist Ihnen das wirklich nicht so blöd? Ich weiß gar nicht, wie man auf so eine blöde Frage kommen kann.
0: Das ist dann einfach ständig überall unter alle möglichen Texte geschrieben worden, wenn mit der Kölner fragt, ob er ein Radler würde, so plötzlich. Ja. Also das ist dann halt...
1: Das ist schon halt wirklich ein sehr vermembarer Saga.
0: Ja. Ja.
1: Der funktioniert.
0: Also, so geht's. Ist die Frage, will man damit sowas eigentlich? Weiß ich nicht, man muss eh jeder selber
1: Aufmerksamkeit
0: wissen.
1: Aufmerksamkeit ist Aufmerksamkeit.
0: Ja. Dass immer so gut ist, schauen wir dann gleich. Weil dann gibt's auch die, die wirklich versuchen, für, vielleicht in ihrer Gedankenwelt, Social Media spezifische Videos zu erzeugen oder in dem Fall erzeugen zu lassen. Wir erinnern uns, gar nicht so lange her, letzte Woche, glaube ich, war es, Bundeskanzler Christian Stocker und Digitalisierungsstaatssekretär Alexander Bröll mit folgendem Video. Austria rises with the Alps. 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
2: Ich finde es traurig, dass ich den Text schon kann mit
0: Danube. Mach nicht fertig, ja. Das war natürlich ein Schuss in den Ofen. Ja? Das war absolut nichts.
1: Ein KI-Schuss
0: in den Ofen. Ein Schuss ins KI nie. Ja. Aber haben sie halt auch probiert. Und dann gibt es andere Zugänge, zum Beispiel, ich weiß nicht, wer es gesehen hat, von den Grünen. Sigi Maurer hat auch zum Beispiel mal ein Video gemacht, wo sie

0: Was sie gesagt hat, die Regierung, wie sie
1: Klimapolitik ohne
0: bei der Klimapolitik herumeiert oder herumtanzt oder so, und hat dann, ich glaube, das ist inzwischen über 12 oder 15 Jahre alt, dieses Parkour-Trend-Video nachgemacht von damals aus The Office. Gefühlt 30 Jahre.
1: Wo man halt so Parkour ja eigentlich wirklich ein Extremsport und dann tut man halt so einmal über eine Stufe drüber springen und ein Glander angreifen.
0: Bisschen late to the game, würde man heute sagen.
1: Bisschen.
0: Und jetzt neuer Versuch hier, ich sage mal in der Sprache der Jugend zu sprechen, von der grünen Spitzenkandidatin Leonore Gewessler.
2: Ich frage ihn. Ein Mann, der nicht trainiert?
3: Ist genauso viel wert wie ein Mann, der trainiert.
2: Zitat Ende. Gänsehosen.
0: Ja. Jetzt kann man einfach mal, Zitat Ende, Gänsehosen kenne ich von irgendwo. Das ist doch irgendwas. Ja, das war was. Ein TikTok-Video, hier das Original.
4: Ich habe ein sehr starkes Zitat. Ein Mann, der nicht trainiert, ist kein Mann.
5: Zitat Ende, Gänsehosen.
0: Ja.
1: Das Original finde ich immer noch lustig.
0: Das Ende finde ich sehr lustig. Ja. Das da vorne ist einfach...
1: Nein, das ist einfach dumm.
0: Nein, das ist... So. Da diskutiere ich mal du. Aber die Frage ist jetzt, sprichst du die jungen Menschen nur an, wenn du so sprichst wie irgendein offensichtlich, jetzt sag ich mal, nicht so extrem reflektierter jugendlicher Teenager heute, der quasi auf die Brust klopfen muss, was halt dazugehört in dem Alter zu einem gewissen Grad, dass du dann als Spitzenkandidatin auch hinstellst, zu einem trainierten Typen hingehst und dann auch noch im Ernst als Politikerin endest mit, Zitat Ende, ist es das? Ist das das, was es ist?
1: Ich finde nein. Es ist meine persönliche. Ja?
0: Ich
1: kann jetzt
0: nicht
1: jeder finden, wie er sie will.
0: Kann eh jeder. Aber ich weiß nicht, also
1: es überzeugt mich.
0: Ich weiß nicht, ob der einzige Weg ist, wie man junge Menschen erreicht als Politiker, Politikerin, indem man einfach sich zum kompletten Voll offen macht oder halt irgendwie, also eben, wo man dumm ruft, ha, ich bin auch lustig, ich mache einen Tanz, ein Ding. Auch diese Tänze, was die aufführen. Ich erinnere mich, alle Politiker, irgendwelche, wenn ein viraler Trend ist, ist er, oder, und jetzt bin ich komplett wild, wie wäre es mit inhaltlichen Botschaften?
1: Okay.
0: Interessiert keiner, schaut keiner. Weiß ich nicht. Mutet man sich ein bisschen wenig zu? Ist mein Gedanke. Keine Ahnung.
1: Ich glaube, ich habe ein anderes Problem damit. Mein Problem ist, wenn du es schon machst, wenn du auf einen Trend draufhupst, dann muss es ein aktueller sein. Nicht von vor zwei Jahren.
2: Wer sehr gefeiert wird dafür, dass es macht? Alexander Van der Bellen. Der ist auch immer wieder dabei bei solchen Trends und der wird total abgefeiert.
1: Ja, aber
2: dafür.
1: Ich habe das Gefühl, der schaut, das ist zumindest was gerade jetzt im Internet los ist.
0: Also sein Social Media Team ist ein bisschen näher dran und nicht zwei, drei Jahre hinten nach.
1: Ja, genau. Ja. Bei seinem Social Media Team hat das Zahn der Zeit noch kein Karies.
0: Aber ja, ich weiß nicht. Ich finde dann immer so ein, na geh.
1: Ich mag ihn halt auch.
0: Ja, nein. Ich denke mal halt, das sind doch Politiker, die bezahlt werden und Ding, und dann wird sich was überlegt, keine Ahnung. Vielleicht
1: ja,
0: kann man halt
1: sind es auch Social Media Teams, die bezahlt werden.
0: Vielleicht einfach nur dieses, ich mache jetzt auch den Trend hinten drauf. Ah. Und dann eine Spitzenkandidatin mit Zitat Ende, Gänsehosen. Es ist halt ein bisschen alt, es ist ein bisschen Ding.
2: Emotionslos.
0: Und die Botschaft natürlich, also ich meine, muss das gesagt werden?
1: Ja.
0: Ist das was, was irgendwer im Ernst hinterfragt hätte, ob das jetzt mit Training oder nicht Training, nicht, also weiß ich nicht. Schade.
2: Gute Besserung.
0: Gute Besserung,
1: ja,
0: jetzt an der Stelle.
1: Mal,
0: das ist unsere liebe Besserung. Ja. Vielleicht werden wir damit auch mal einen Social Media Trend.
2: Gute Besserung.
0: Gute Besserung ausrichten für irgendwas. Vielleicht, also es machen ja schon viele von euch, die jetzt immer wieder auch gute Besserung schreiben.
2: Wir
0: und
2: sollten
0: sagen,
2: den Sound mal posten auf Social Media. Vielleicht funktioniert es dann.
0: Ja, oder ein Video dazu. Gute Besserung.
1: Gänsehosen!
0: Nein.
2: Mike Lane, the Party.
0: Bist Politiker, oder was?
1: Nein.
0: 10 nach 7, ACDC.

0: Jetzt habe ich meine Stricherliste nicht bei mir, aber Mike, die Gänsehosen kommen definitiv auf die Liste.
1: Was, Christine?
2: Das finde ich großartig.
1: Warum? Warum jetzt?
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3: Ja, das könnt ihr, so wie zum Beispiel, wie gesagt, wenn der Mike am Ende von irgendwas Gänsehosen schreit, minus.
1: Ja, und ich finde vor allem, was mich verletzt, Christine, ist die zweite Nachricht, ist, bis jetzt hat nur der Mike Striche.
3: Ja, das will ich wieder sagen, gute Besserung, Mike. Und wenn du jetzt Gänsehosen draufschreist, kriegst du noch einen Strichel.
0: Dani hat uns die Woche auch schon ein Foto geschickt von einem A4-Zettel voller Striche. Er hat mir noch nicht verraten,
1: ob das nur
0: wen die Striche alle gehören, aber ich hoffe nicht, dass sie alle dir gehören, Mike, weil sonst schaut es schlecht aus.
3: Monatschallenge für September. Die wird 2. Oktober ausgetragen und die Wahlwoche ist nächste Woche. Da dann die große Entscheidung, die bei euch liegt. Wer hat sich dieses Monat die Monatschallenge am meisten verdient? Alles zählt.
1: Online-Voting auf radio886.at
3: und auch alle Infos. Andrew.

0: Rackers auf 88.6 an diesem Donnerstagmorgen. 7:22 Uhr, gleich wieder Zeit für Tim Reim, die Wörter rein, eine neue Runde. Wir spielen mit?
1: Mit dem Ralf aus Groß-Sickertz im Waldviertel und Wörtern speziell.
0: Das ist richtig, Wörter.
1: Ja,
0: also.
1: Spezielle
2: Wörter. Drei an der Zahl sogar.
1: Ja, es sind drei und sie kommen aus seinem Berufsfeld und ja, es ist ja sehr gewisse Grenzen. Ich glaube, die werden noch eingehalten.
0: Okay, drei Wörter, 30 Sekunden, ein Reim, das ist das Spiel. Spielen wir gleich, jetzt schauen wir mal zum Wetter.
2: Ja, Regenschirm mithaben schadet heute auf keinen Fall. Bis zum Mittag kann es in ganz Österreich immer mal wieder regnen. Im Laufe des Vormittags lässt der Regen dann aber im Großteil des Landes nach und zeitweise kommt auch noch die Sonne durch. Nur in der Steiermark und in Kärnten kann es bis zum Abend regnen. Die Tageshöchstwerte liegen heute bei 16 bis 22 Grad. Aktuell haben wir 10 Grad in Imst, 15 Grad in Puchberg und 13 Grad in Reichersberg.
0: Danke, Lisa. 7:23 Uhr, die Schlagzeilen mit Martina Steidler.
3: Flüchtlinge in Österreich haben mit etlichen Hürden zu kämpfen, wenn es darum geht, einen passenden Job zu finden. Qualifikationen werden bei der Vermittlung oft nicht berücksichtigt, so gehen auch viele geeignete Fachkräfte verloren, macht eine Forbes-Studie nun aufmerksam. Die Arbeiterkammer fordert daher Änderungen im Asylrecht, aber auch mehr Mittel für das AMS, um Jobs für geflüchtete Menschen zu finden, die auch ihrer Qualifikation entsprechen. Die EU will Kanada als erstem Land keine Mitgliedschaft, aber eine engere Partnerschaft anbieten. Kanadas Premier Mark Carney wird heute auch vor dem EU-Parlament sprechen. Er hat schon vor Tagen eine einzigartige Allianz mit der EU angekündigt. US-Präsident Trump hat der EU indes schon gedroht, den Handel mit der Union zu stoppen. Sollte die EU eine engere Partnerschaft mit Kanada eingehen? Er spricht von einer lächerlichen Idee. Für Millionen Pakete mit billiger Online-Ware aus Ländern außerhalb der EU wird ab November eine neue Bearbeitungsgebühr fällig. Das EU-Parlament hat dafür gestern endgültig grünes Licht gegeben. Wie hoch diese Gebühr sein wird, ist aber noch offen. Zahlen sollen übrigens die Online-Handelsplattformen und nicht die Käufer.
0: Dankeschön, Martina. 7:24 Uhr, kurzer Blick auf die Straßen, Mike.
1: Ja, läuft gut auf den Straßen.
0: Gute und sichere Fahrt.
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7: 7.29, kurz vor 7:30. Und natürlich immer um diese Zeit am Weg in die Schule schauen wir nochmal zu unserem 28-Stunden-Plan. Da haben wir auch wieder Fotos bekommen.
8: Von der Heidi. Und die Heidi hat sogar 3 Kinder, dreifach ausgeführt den Stundenplan.
7: Jawohl.
8: Ich glaube am Kühlschrank, ich habe es nicht genau erkannt.
9: Aber ist auf jeden Fall wunderschön bunt beschriftet. Ja. Also da macht sogar mir das drauf schon Spaß.
8: Aber da sind so viele Fächer insgesamt drauf, dass ich einen Schweißausbruch kriege, wenn ich es anschaue.
7: Ja, das, wir haben tatsächlich auch schon welche gesehen, die es laminiert haben, auf Kühlschränken und an sonstigen Orten. Also der wird vielfach benutzt und eingesetzt, werden aber dann diese Woche irgendwann mal runter tun, also nach der Woche,
9: sage ich mal. Wir sollten dann langsam alle die Stundenpläne haben. Ja.
7: Also wer noch einen 28-Stunden-Plan haben will, mit unter anderem Peter Hornelius drauf, Radio 88.6 AT, unser Captain Gold. Hier ist Avatar auf 88.6.

0: Avatar, Captain Goat auf 88.6 am Donnerstagmorgen, 7.34 Uhr, kurz nach halb acht.
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0: Klassisch, wie gewohnt um diese Uhrzeit, Timpel reimt die Wörter rein. Drei Wörter und ein Tagesthema von euch, wenn ihr das habt, antreten und vielleicht mit ein bisschen, vor allem auch Glück, dass es mir irgendwo aufplaudert oder mir irgendwo da hängt kurz. Und dann könnt ihr 88.6 Gereimagent werden. Nicht nur ein elitärer Club, wo noch bis jetzt ein paar drinnen sind, sondern auch ein Club mit einer Trophäe, mit einem T-Shirt.
2: Es gibt ein wahnsinnig cooles T-Shirt und seit wir das verkündet haben, hat man auch gemerkt, dass sich mehr Leute gemeldet haben mit Wörtern und einem Tagesthema. Also das ist begehrt.
0: Ein Shirt, das es nur so zu holen gibt. Kann man nicht kaufen, kann man nicht irgendwo gewinnen, also gewinnen, aber halt nur hier gewinnen. Und nur da und nur so. Und zu dieser Challenge stellt sich heute auch der Ralf aus Groß-Siekert. Schönen guten Morgen.
3: Morgen.
0: Morgen. Ralf, wo bist du gerade? Weg in die Arbeit, in der Arbeit noch daheim?
3: Nein, ich sitze gerade im Lastwagen.
0: Du sitzt im Lastwagen?
3: Also ich bin schon in der Arbeit.
0: Bist schon in der Arbeit.
3: Ich stehe aber.
0: Was, ja, brav, sehr gut.
2: Was genau ist denn dein Beruf? Weil aus diesem Feld kommen ja auch die Wörter.
3: Also ich arbeite im Saugbereich, also Kanal, Ölabscheider und so Sachen.
0: Okay. Okay. Und da hast du dir jetzt gedacht, das sind drei Wörter, wo ich natürlich wieder keine Ahnung haben werde, klarerweise. Und mit denen wirst du mich quasi in die Pfanne schmeißen, oder was?
3: Na, hoffentlich.
0: Na gut, dann schauen wir, ob du heute Gereimagent wirst. Ralf, leg mal los.
3: So, das erste Wort ist Fäkaltanksauger.
0: Sehr schön. Das ist das, was will man Schöneres hören als das? Fäkaltanksauger. Ich nehme mal an, das ist im Endeffekt damit ein Schlauch gemeint, ist ein größeres, ein Rohr, oder?
3: Nein, es ist eigentlich ein Lastwagen, wo es, also wie ein großer Staubsauger, also eine Vakuumpumpe, wo man Öl, Senkgruben absaugt und anderen so Sachen.
0: Aber okay, also mit dem Begriff ist der gesamte LKW gemeint?
3: Genau.
0: Ah, okay, ich hätte glaubt jetzt quasi nur der Schlauch, den man irgendwo ansetzt an die. Okay, nein. Gut, kenne ich aus, ja.
3: Genau, das zweite Wort ist Ölabscheiderinhalt.
0: Ölabscheider-Inhalt. Das ist also ganz
3: genau, also bei jeder Werkstatt muss ein Ölabscheider sein und das, was drinnen ist, ist der Ölabscheider-Inhalt.
0: Also eine Masse, ein bisschen ölig-klebrig, ne?
3: Genau, ja.
0: Flüssig Ding, okay.
3: Und das dritte Wort ist Kanalräumgut.
0: Kanalräumgut. Brauchen wir jetzt nicht ins Detail gehen, was das ist, oder?
2: Das, was man glaubt.
3: Nein, das ist nur, man fängt vor einem Kanal waschen, also das ganze Schotter, Sand und dies und das.
0: Schotter und Sand. Mhm. Ja, da hätte ich etwas anderes gehabt.
2: Ich hab auch gedacht, dass was anderes ist.
0: Okay, genau. Gut. Fäkaltanksauger, Ölabscheiderinhalt und Kanalräumgut.
3: Okay. Genau, und das Tagesthema
0: jetzt
3: dazu ist... In Österreich gibt es so viele Seeadler wie seit 25 Jahren nicht mehr.
0: Oh, das ist schön. Seeadler wie seit 25 Jahren nicht mehr. Okay, gut, probieren wir es einmal. Ja, wenn die Seeadler vielleicht was Schlechtes gegessen haben, brauchen sie für ihr Nest auch einen Fäkaltanksauger. Wenn es dann nachher schön ist, dann sagen die immer, ist das sauber? Ja, die fliegen und schauen von oben nach unten und sehen Ölabscheiderinhalt, wo sie sich denken, ob mir das gefällt. In Österreich gibt es so viele Seeadler wie seit 25 Jahren nicht mehr, auch so viel Kanalräumgut, da kriege ich eine Wut.
4: Ralf ist sprachlos.
0: Ralf, was sagst du?
3: Schade.
0: Schade. Schade. Na gut. Dann nehme ich das so an. Bist du deppert? Das war aber schon knapp.
2: Es war eine Sekunde, glaube ich.
3: Ja, sehr knapp.
0: Es war knapp, es war schwierig, es war...
4: Ich hatte schon Angst, dass du das Tagesthema vergisst einzubauen als Ganzes und war schon so...
0: Keine Angst. Ich bin inzwischen geübterin, weil was, dann wird diskutiert. Aber er hat nicht 25 Jahre gesagt. Aber nein, alles noch reingenommen. Ja, na gut, also Ralf, wenn du sagst, das gilt, dann passt es.
3: Ja, gilt, kann man lassen.
0: Kann man lassen. Ja, kurz überlegt, aber ja, ist okay.
2: So geht es mir auch oft, Ralf. Ich versuche dann, mich zu beschweren, aber es ist so schwierig.
3: Ich mein, in den Ölabscheider-Inhalt kann man nicht reinschauen, weil da ist ein Schachtel oben. Also das ist halt dann schon ganz speziell.
2: Ja, gut, das ist speziell wissen.
0: Bisschen unfair zu wissen, dass immer noch, sie sehen dann einfach irgendwo von oben, wo halt gelagert wird oder so.
2: Weil die Seeadler so gute Augen haben.
0: Richtig, die sehen ja gut, die können ja, die haben so einen Röntgenblick. Die schauen einfach durch den Deckel, ja. Ja, gut. Ralf, ich sag danke dir fürs Mitspielen, gell?
3: Sag auch danke.
0: Alles Liebe und in kurzer Zeit irgendwann mal brichst du das nochmal, vielleicht kannst du Geheimagent werden, ja?
3: Ja, sicher.
0: Passt.
3: Mach mal.
0: Alles Liebe.
3: Ciao.
0: Pfiat dich, servus. Ja, gut.
2: Ja, knapp noch ausgegangen.
0: Ja, gerade noch. Letzter
2: Anblick. Es war ein Fotofinish schon quasi.
0: Ja. Na dann, morgen nächste Runde. Volbeat, Devil's Bleeding Crown, 28.6.

0: Donnerstag, morgen, 17. September, 7.48 Uhr. Heute übrigens werden zwei Dinge 133 Jahre alt.
1: Ja, bitte.
0: Ja, heute vor 133 das erste Taxiunternehmen gegründet worden. Und heute vor 133 Jahren zum ersten Mal der Satz gezeigt worden, das zahle ich nicht.
2: Wärmst du dich schon auf?
1: Ist das schon? Das war jetzt schon, das ist jetzt schon verschossen eigentlich.
0: Verdammt.
1: Ja. Übrigens, Timpel ist jetzt neu, am Donnerstag um 8 ist Pizzeria, da hättest du auch einen Pizza machen können.
0: Ja. Schade.
2: Das ist jetzt bitter, ja?
0: Dabei habe ich noch nicht alles für die Pizzeria.
2: Ich wollte gerade sagen, hast du schon drei Witze?
1: Man hat jetzt gerade an seinem Gesicht gesehen, dass es wirklich so, ah ja, genau, ich hätte ihn eigentlich nehmen können.
0: Der wäre
2: dann, jetzt dumm.
0: War nicht so lustig, aber er war okay, für einen Schmunzler hätte es gereicht. Ja. Schade.
2: Naja, du hast noch gut 10 Minuten Zeit, dir noch Witze zu überlegen.
1: Okay. Wie viele hast du denn schon?
0: Eineinhalb. Und das wäre der zweieinhalbste gewesen.
1: Das wär
0: der, ja. Verdammt. Ja gut, aber gleich Pizzeria oder so. Three Days Grace. Hey.

0: Schade, heute versäume ich wieder die Pizzeria. Ich liebe euch, die Pizzeria ist genial, schreibt die Barbara, kein Problem. Es gibt es zum Nachhören auf Radio 88.at und wir posten es als Video auf Social Media. Und original zu hören gibt es gleich.
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3: Im Großteil des Landes starten wir nass in diesen Donnerstag. In Kärnten und der Steiermark begleitet uns der Regen teilweise auch noch bis in den Nachmittag. Ansonsten lässt er aber im Laufe des Vormittags nach und zeitweise kommt auch die Sonne raus. Die Temperaturen erreichen heute 16 bis 22 Grad. Aktuell haben wir 16 Grad in Leoben, 5 Grad in Obertauern und 19 Grad in Rechnitz.
0: Danke Lisa. 7:53 Uhr, die Nachricht mit Martina Steidl.
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5: Spionage ist auch bei uns in Österreich ein Thema. Vor allem Russland, China und der Iran sind hierzulande aktiv. Ein Spionagegesetz, das schon lange gefordert wird, soll demnächst geprüft werden. Das Paket sei fertig, ist nun von Staatssekretär Leichtfried zu hören. Bestraft werden soll künftig auch das geheime, verdeckte oder systematische Sammeln von Informationen, das nicht ausdrücklich gegen die Interessen Österreichs gerichtet ist. Flüchtlinge in Österreich haben mit etlichen Hürden zu kämpfen, wenn es darum geht, einen passenden Job zu finden. Qualifikationen werden bei der Vermittlung oft nicht berücksichtigt, so gehen auch viele geeignete Fachkräfte verloren, macht eine Forbes-Studie nun aufmerksam. Die Arbeiterkammer fordert daher Änderungen im Asylrecht, aber auch mehr Mittel für das AMS, um Jobs für geflüchtete Menschen zu finden, die auch ihrer Qualifikation entsprechen. In Schweden zeichnet sich ein Regierungswechsel ab. Die Mitte-Links-Opposition soll die Parlamentswahl vergangenen Sonntag gewonnen haben, mit einem hauchdünnen Vorsprung auf das amtierende Rechtsbündnis. Das berichten schwedische Medien, nachdem 99% der Stimmen ausgezählt sind. Heute soll es ein Endergebnis geben.
0: Dankeschön, Martina. 7.55 Uhr, ein Unfall ist passiert, merke in Niederösterreich.
6: Tamara hat uns gemeldet, Achtung, auf der A3 Richtung Wien im Baustellenbereich vor der Abfahrt Ebrechtsdorf West, da blockiert ein defektes Fahrzeug die rechte Spur. Danke Tamara fürs Bescheidgeben. Gute Nachrichten gibt es jetzt auch aus Oberösterreich von der Weststrecke. Der Oberleitungsschaden in Machtrenk, der ist teilweise repariert. Regional- und Fernzüge fahren wieder, für die S-Bahn gibt es weiterhin Ersatzbusse.
0: Gute und sichere Fahrt.
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16: Heute für euch im Studio Mike Hornig.
6: Schönen guten Morgen.
16: Und Lisa Riedl.
3: Schönen Donnerstag.
16: Und hier ist er.
29: Alter, du legst dich nieder.
16: Der Tempel.
0: Hoffentlich verlachen, oder was so fad ist. 886 Pizzeria, gleich wieder am Start nach Heat. A Shattered Redemption, großartige Nummer für euren Donnerstagmorgen. Hier ist 886.

0: Hit, A Shattered Redemption auf 88.6 am Donnerstagmorgen. Es ist 3 nach 8.
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0: Schlappoli? Ja, lustig. Ist schön. 88.6 Witzeria. Wir schauen Donnerstag in der Früh, dass wir lustig sind. Punkt.
4: Wir probieren das jeden Donnerstag und manchmal besser, manchmal schlechter.
0: Ja, jeder zählt 3 Witz und that's it. Fertig. Wir würfeln und schauen, wer beginnt. Die Sarah ist die Lisa.
3: Oh je, okay. Sind wir bereit?
0: Ja.
3: Dyson hat Anfang September eine KI-Zahnbürste auf den Markt gebracht. Erste Nutzer haben berichtet, dass sie bei Kontakt mit Wasser die ersten Defekte gezeigt hat. Ist also buchstäblich unfähig, ihre Arbeit zu machen. Könnte sich hiermit auch für den nächsten freien Chefposten bewerben.
0: Ja, da ersetzt die KI wieder die Jobs. Das
4: gleich mal befördert, ja. Es gibt wunderschönes, angenehmes Wetter derzeit. Gestern zum Beispiel nur 28 Grad. Der Herbst ist also da. Oder wie Meteorologen sagen, ein Sommer wie damals.
0: Ja. Eine Sportlerin hat ja einen High Rocks trotz heftigen Durchfalls durchgezogen und gewonnen. Sie hat sich gedacht, gut, mit einem Schweißausbruch kann jeder gewinnen.
3: Boah.
0: Verstehst du, wenn man es
3: will? Ja, danke. Danke dafür.
0: Schau, weißt du, der zieht, aber dann wird er immer besser.
3: Ey, es bleibt grauslich für mich.
0: Ey, na schon, aber halt, ja, was soll man machen? War halt nicht schön. Gut.
3: Deutschland will ab Anfang nächsten Jahres digitale Ausweise einführen. Das Jahr 2041 hat gestern ein Fax geschickt und gemeldet, die Anträge müssen nach wie vor physisch eingebracht werden.
4: Schön. Leider habe ich auch einen zu dem Hyrux geschrieben.
0: Ja, der so gut ist, jetzt bin ich gespannt.
4: Jetzt kann ich, glaube ich, nur verlieren.
3: Keinen Schweißausbruch bekommen.
4: Also die Sportlerin hat trotz von allen Seiten sichtbarer Darmprobleme diese Fitness-Challenge Hyrux gewonnen. Man könnte sagen, es war ein Sieg im Scheiße ihres Angesichts.
0: Weißt du, ich hab's. Nein, Mike.
4: Entschuldigung.
0: Du kannst ja nicht das sagen. Du musst ja. Das ist ja schier.
4: Ja, eh. Es war auch. Wenn du es gesehen hast.
0: Na schon, aber klar. Mike, das sind wir nicht. Wir sind ein bisschen feinere Klinge.
4: Ich hab den jetzt schon. Was soll ich jetzt machen?
0: Hättest du
4: den
0: schnell umschicken? Ja, gut. Im Prinzip war es der gleiche Witz. Ja. Deine ein bisschen.
4: Ne, subtiler.
0: Für die, die dann wirklich
4: ich
0: überlegen.
4: Die, ja. Ich hab
0: was
4: die kleine
0: ist jetzt
4: genommen.
0: Mit dem W?
4: Ja, gut.
0: Bei einer aktuellen Umfrage sind die drei häufigsten Beschwerden über Probleme, also Beschwerden im Urlauben erhoben worden. Auf Platz 3 waren Probleme mit Mietautos, Platz 2 Probleme mit der Unterkunft und auf Platz 1 Probleme mit dem Flug, aber nur weil sinnlose Streitereien mit dem Partner nicht zur Auswahl gestanden sind. Ui, da lacht wer besonders schnell. Was?
3: Nein, ich hatte einen schönen Urlaub heuer.
0: Achso, ja, dann passt das. Alles gut.
3: In New York hat letzte Woche ein österreichischer Bäcker aufgemacht. Ein Laib Brot gibt es dort um $60. In Österreich gibt es seit Juli auf Brot eine Mehrwertsteuersenkung. In New York jetzt bald Kredite.
4: Ja, ganz kurz, wo wohnt ein Nordländer, der gemein zu dir ist? Wahrscheinlich in Friesland.
0: Friesland meinst du?
4: Island.
0: Island?
4: Ja.
0: Ah, das habe ich nicht gesagt.

0: Zu viele Buchstaben vor dem I.
1: Schade.
0: Ich dachte an Friesland. Und habe gedacht, gibt es Friesland überhaupt?
2: Auch.
0: Es gibt Ostfriesen, oder?
1: Ist, ja. Yeah. Aber ich habe Friesland
2: gemacht. Ich habe Arbeitemagie, ich habe es verstanden.
0: Okay, ich war nicht dabei. Okay. Gut, und dann noch, diese Woche ist ja die Schule in ganz Österreich in Kraft getreten, also gestartet, die Schule. Und in Kraft getreten ist das Kopftuchverbot bis 14 Jahre. Kann man nur hoffen, dass sie dem Jesus am Kreuz nicht auch das Tuch wegnehmen. Nix?
1: Ja, doch. Ich habe eh Huh gesagt.
0: Traut sich nicht lachen, oder?
1: Ich habe gesagt Huh.
0: Aber sie ist.
3: Hey, Mama Mia, hat das wieder Lasagne gedauert. So, jetzt aber finito. Vielen Dank für Ihren Besuch in der Pizzeria und bis nächste Woche. Arrivederci.

0: Das Kind von der Judith dürfte bei der HLW Deutschschularbeit offenbar das W beim Schweißausbruch vergessen haben. Hat sie uns gerade ein Foto geschickt. Ui. Ist unterstrichen gewesen.
1: Oje.
0: Ja.
2: Doppelt Oje. Sogar.
0: Ja, hey, kann man schon doppelt unterstrichen. Aber ist ein Dreier geworden.
1: Aber ja.
0: Immerhin. Also, soweit ich weiß, solange du die Schule bei der

0: Green Day Basket Case auf 886 am Donnerstagmorgen. Ist ja Wahnsinn, oder? Woche vergangen und das heißt, heute zeichnen wir die neue Folge vom Timpletime Backstage Brunch auf.
1: Ist schon wieder, ja, ist schon wieder soweit.
0: Und es kommt jetzt, die ganze Woche ist natürlich immer wieder viel Feedback eingetröpfelt, gerade jetzt eben wieder eine Nachricht, ma, super und toll und Ding und freue mich schon und alle möglichen. Hannes hat uns gerade geschrieben, von Maria hat uns Spannerin geschrieben, also schön, dass die nach der Sommerpause doch wieder
2: die
0: alle
2: Brunches wieder zurückkehren.
0: Brunches wieder sich langsam versammeln und schauen.
1: Wir sind auch wieder in die Spotify Podcast-Charts eingestiegen.
0: Auf 194?
1: Nein, wir sind inzwischen schon auf 100.
0: Was?
1: Gestern habe ich geschaut, wir waren auf Platz 100. Ja.
0: Aber eingestiegen ist immer, ich habe irgendwann gesehen, Sonntag oder Montag, so, Platz 194 von 200 haben wir doch immerhin. Hauptsache in die Charts. Wir sind wieder auf 100.
1: Wir sind jetzt auf 100, glaube ich.
2: Ja, Brunches sind halt doch die besten. Ja,
0: sensationell. Greatest Comeback of Sports History ever. Neue Folge vom Timpletime Backstage Brunch gibt es morgen zum Mittag natürlich wie gewohnt. Jetzt haben wir einen Donnerstag in der Früh, 8.15 Uhr. Skillet, Awaken Alive. Das sind wir hoffentlich.

0: Skillet, Awaken Alive auf 88.6 am Donnerstagmorgen. Gleich der 88.6 Zeitungscheck.
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4: Nass werden wir momentan in Freistadt bei 13 Grad und in Kolomansberg bei 9 Grad. Ein bisschen freundlich ist es aktuell in Wolkersdorf bei 16 Grad. Aber in ganz Österreich wird es heute zumindest ein unbeständiger Vormittag. Ab Mittag klart es dann ein bisschen auf und es stellenweise kommt auch noch die Sonne durch. Nur in Steiermark und in Kärnten kann es bis zum Abend regnen. Das bleibt heute allgemein kühler bei maximal 22 Grad. Verzeihung.
0: Alles gut. 8:20 Uhr, die Schlagzeilen mit Martina Steibler.
5: Spionage ist auch bei uns in Österreich ein Thema. Vor allem Russland, China und der Iran sind hierzulande aktiv. Ein Spionagegesetz, das schon lange gefordert wird, soll demnächst geprüft werden. Das Paket sei fertig, ist nun von Staatssekretär Leichtfried zu hören. Bestraft werden soll künftig auch das geheime, verdeckte oder systematische Sammeln von Informationen, das nicht ausdrücklich gegen die Interessen Österreichs gerichtet ist. Flüchtlinge in Österreich haben mit etlichen Hürden zu kämpfen, wenn es darum geht, einen passenden Job zu finden. Qualifikationen werden bei der Vermittlung oft nicht berücksichtigt, so gehen auch viele geeignete Fachkräfte verloren, macht eine Forbes-Studie nun aufmerksam. Die Arbeiterkammer fordert daher Änderungen im Asylrecht, aber auch mehr Mittel für das AMS, um Jobs für geflüchtete Menschen zu finden, die auch ihrer Qualifikation entsprechen. In Schweden zeichnet sich ein Regierungswechsel ab. Die Mitte-Links-Opposition soll die Parlamentswahl vergangenen Sonntag gewonnen haben, mit einem hauchdünnen Vorsprung auf das amtierende Rechtsbündnis. Das berichten schwedische Medien, nachdem 99% der Stimmen ausgezählt sind. Heute soll es ein Endergebnis geben. Elektrobauer Tesla von Tech-Milliardär Elon Musk hat Ärger mit der US-Verkehrsaufsicht, weil das Robotaxi Cybercab ohne Lenkrad und Pedale unterwegs ist. Fahrzeuge in den USA müssen aber ein Bremspedal haben. Tesla hat nun bis Ende des Monats Zeit zu erklären, ob und wie das Cybercab den gängigen Sicherheitsvorschriften entspricht. Dem Konzern drohen sonst Strafen von bis zu 139 Millionen Dollar.
0: Dankeschön, Martina. 8:22 Uhr, wir haben einen Unfall in Kärnten, Mike.
6: Auf der A2 Richtung Italien zwischen Pörtschach und Felden ist ein Unfall passiert. Die Überholspur ist gesperrt, ihr braucht jetzt ca. 15 Minuten länger. Und noch ein Unfall und eine Tunnelsperre in Oberösterreich. A9 Richtung Slowenien zwischen Klaus und St. Pankraz ist der Tunnel Klaus gesperrt nach einem Unfall.
0: Wir wünschen gute und sichere Fahrt.
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0: Donnerstagmorgen, 8.27 Uhr, kurz vor 8:30. Linkin Park, New Divide. Start in den Tag.

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1: Wir schauen zu den Schlagzeilen und plaudern über ein paar Themen des Tages wie gewohnt um diese Uhrzeit und da mal eines vorweg, natürlich in allen Zeitungen, allen Schlagzeilen gestern überall gewesen, auch auf Social Media, das Thema Gunkel und die schweren Vorwürfe, auch im Prinzip sein eigenes Geständnis schon zum Thema Kinderpornografie und einer sexuellen Handlung an einem Kleinkind. Das ist abartig, absurd, ekelhaft.
2: Fürchterlich.
1: Thema ist natürlich nur immer, diese Rubrik hier beruht darauf, dass wir uns Themen anschauen, dann drüber plaudern. Was soll man da mehr sagen, außer es ist furchtbar, es ist ekelerregend, es ist abstoßend und widerlich. Punkt. Mehr das, könnten wir, ja. Also was willst du uns dazu sagen? Das ist, viele, die Fans waren sind enttäuscht, das ist alles klar.
2: Gibt's nicht viel zu diskutieren.
1: Da gibt's nichts viel zum Plaudern oder Aspekte zum Durchreden, sondern das ist so und jetzt werden die Gerichte da tun, was zu tun ist und fertig. Und so ist das. Deswegen haben wir jetzt kein größeres Thema draus gemacht, aber natürlich, dass wir es auch nicht erwähnen, irgendwie auch komisch. Man sagt, okay, warum wir nicht drüber reden, ist, dazu kannst du nur dich überschlagen darin, wie sehr es dich abstößt. Das ist das Einzige. Aber wir schauen zu anderen Themen, wo man ein bisschen was plaudern kann und wo man was reden kann. Und darüber ist auch viel gesprochen worden, über diese Geschichte. Und gleich vorweg, es heißt ja auch Zeitungscheck. Ich checke hier mal die Webseite der Presse und möchte nur ausrichten, liebe Presse. Immer wenn man da auf dem Artikel nach oben scrollt, kommt diese unten halbseitige Werbung wieder. Das nervt, auch wenn man sie wegklickt. Ich klicke sie weg.
2: Je.
1: Und dann scroll ich einmal, kommt die wieder.
2: Aber hast du gar keinen Netblock?
1: Nein, ich habe sogar das Abo und trotzdem muss ich mir das anschauen. Also das kommt immer wieder retour, wenn ich es wegklicke. Bitte aufhören damit. So, in der Headline steht, Wiener Kultureuro kommt doch nicht. Hat Bürgermeister aus Wien Michael Ludwig angekündigt, war ja eben die Idee, 12,5% auf quasi alle Veranstaltungstickets einzuheben als eine Art Abgabe. Und Wiener Bürgermeister hat jetzt erklärt, da kommt doch nicht. Wir werden gemeinsame neue Wege gehen müssen für die nachhaltige Absicherung der Kulturlandschaft in Wien. Ein großes Thema halt, Wien ist natürlich nicht nur die Hauptstadt von Österreich, sondern auch eine Kulturhauptstadt. Da passieren extrem viele Veranstaltungen und Konzerte, große Kulturlandschaft.
2: Ein paar der größten Bühnen des deutschsprachigen Raums.
1: So ist es. Also da natürlich ein riesengroßes Thema, auch der Aufschrei in der Branche war riesengroß, auch in der Bevölkerung für den Neuen. Aber so ist es vor allem aus der Branche mal gesagt, naja, das werden wir weitergeben müssen. Von der Kleinkunst bis auch zu den Großen, die auch sagen, warum sind wir jetzt die 12,5% mehr schlucken.
2: Ja.
1: Und das, was ich da noch nicht ganz so, also erzähle ich, es gab mehrere Ideen, sagt er, und eine davon war der Kultureuro. Wie die es dann nach außen geschafft hat, weiß man nicht. Ob da die Idee war, na schauen wir mal, wie sehr sie sich aufregen. Vielleicht sagt der keiner was.
2: Vielleicht regen sie sich gar nicht so sehr auf.
1: Ja, ich gerade das Thema Tickets, filmische Veranstaltungen, und da sagen, ja, die kosten eh schon so viel, 12,5% mehr, fallen nicht auf. Was war der Gedanke? Wo war da wieder der Prozess im Brainstorming zu sagen, vielleicht sollte man nicht einmal viel weiter drüber nachdenken.
2: Wie kann man das nicht mitbekommen in den letzten Jahren, wie sehr sich alle Leute die ganze Zeit über die Ticketpreise aufregen?
1: Das
2: ist ja unglaublich.
1: Also aber wenn sie schon schimpfen, haben wir was drauf, falls nicht auf.
2: Es tut dir wirklich jedes Konzert schon ein bisschen weh.
1: Ja, also weiß ich nicht. Aber hier auch das Kulturministerium, Vizekanzler Andreas Babler hat gemeint, na, wir werden Gespräche geben. Es hätte ja auch viele Bundesinstitutionen in Wien betroffen, diese Thematik. Und Finanzierung der Kunst und Kultur in der Bundeshauptstadt ist weiterhin eine wichtige Frage, langhaltig, nachfristig und so weiter und so fort. Ist halt immer das Thema auch, ist immer alles sofort mit neuen Abgaben, Gebühren und sonst was, sagt in dem Fall auch der Landesparteihauptmann der ÖVP von Wien, Markus Figl. Ob das Beste ist, immer neue Gebühren und Abgaben zu erfinden. Man denkt sich halt schon auch, gerade in der Stadt Wien rennt natürlich auf der Ausgabenseite und Schuldenseite schon einiges. Das heißt, es muss gespart werden. Aber halt natürlich dann 12,5% irgendwo dazuzuheben wieder, gerade in einem so sensiblen Bereich, ist die andere Frage, vielleicht nicht nur in Wien, sondern in Österreich, was öfter mal auch das Thema ist, sich anschauen, was alles gefördert wird.
2: Ja.
1: Nicht alles, wo jemand sagt dazu, das ist Kunst, muss automatisch gleich mal eine Förderung kriegen. Automatisch ja nicht, aber es gibt dennoch manchmal Projekte, wo man sich anschaut, steht da dabei, gefördert durch das Blabla-Ministerium oder Staat, und dann schon, naja.
2: Muss das sein.
1: Weiß man jetzt nicht. Ja, vielleicht das Ausgeben mal noch schauen. Also, aber schauen wir mal. Gut, Babler gerade kurz erwähnt, aber da gab es gestern eine kurze Aufregung.
2: Die große.
1: Ja. Was ist passiert? Was wird sein? Ein paar Zeitungen und Medien haben sich wieder geschlagen. Gottes Willen, alles passiert, es wird wild, jetzt kommt's, Rücktritt, alles, was auch immer. Außergekommen ist.
2: Ich finde sehr schön, die Standardschlagzeile ist, wie Andreas Babler wieder einmal abtreten sollte und es nicht hat.
1: Ja.
2: Es ist sehr gut zusammengefasst, eben am Dienstag durch die Medien gegangen, Babler ein Treffen einberufen mit der SPÖ-Regierungsriege und zu sich eingeladen, ganz kleiner Rahmen und dann sofort heftige Spekulationen, eben du schon gesagt, durch alle Medien gegangen. Die Krone hat sogar gefragt, ist es ein letzter Rettungsversuch? da ist irgendwie kolportiert worden, wird jetzt Markus Materbauer neuer SPÖ-Chef, der ist eigentlich gerade in Krebsbehandlung und alle möglichen wilden Theorien und das war jetzt einfach nichts. Ja, die Regierungsriege der SPÖ trifft sich üblicherweise am Mittwoch vor Ministerrat, diesmal war ein paar verhindert und dann ist der Termin verschoben worden und dann haben sie sich irgendwie ein bisschen darauf eingeschossen, worauf es jetzt im Herbst ankommt bei der SPÖ. Das war's. Ja, der Standard schreibt...
1: Wahnsinnig unspektakulär.
2: Es ist wirklich extrem unspektakulär. Es gibt keinen Höhepunkt bei der Geschichte. Der Standard schreibt dann, es ist jetzt bei den Recherchen schon zu der Geschichte auch ein bisschen ein kritischer Nachsatz aus der SPÖ Kreisen gekommen, nämlich ist die Art und Weise, wie die Einladung ausgeschickt worden ist, hat halt schon eingeladen dazu, solche Spekulationen zu betreiben und da wundert man sich halt nicht, wenn dann immer wieder so unglücklich kommuniziert wird von der Parteispitze. Ich meine,
1: ich hab das gleich nochmal dazu. Also jetzt kommt's. Es ist halt vielleicht auch ein bisschen, dass gerade natürlich in der Social Media Welt wieder gerade die Medien auch teilweise aus jedem kleinen Schmafu schauen müssen, einen möglichst großen Skandal oder schon irgendwie Spekulationen, damit halt wieder Klicks generiert werden. Das ist jetzt nicht nur die Schuld von denen.
2: Das stimmt sicher, ja.
1: Weil wenn jetzt die Einladung schreiben, mal, im Grunde kannst du mal abwarten, ob was passiert. Du kannst immer noch drüber schreiben. Wenn er dann sagt, ich bin zurückgetreten, kannst du es auch noch sagen. Also ja. Ist schon ein bisschen dieses, ui, Spekulation, Skandal, neue These, Ding. Es ist, aber vom Gas, weil wir jetzt auch mal sagen, ja, ein bisschen beruhigen, Gas, ja. Dann schauen wir, was ist. Jetzt wissen wir, es war nichts.
2: Es war nichts, aber beim nächsten Mal wird sicher wieder über Andreas Babler das Rücktritt spekuliert werden.
1: Sie haben auch unten geschrieben am Schluss von der Meldung, einige in der SPÖ hört man schon, dass sie sagen, in die nächste Nationalratswahl gehen sie fix nicht mit ihm. Also wieder Gerüchteküche, es ist.
2: Ja, es ist erst die nächste Nationalratswahl, gleich 2029. Also.
1: Planmäßig. Aber schauen wir. Na, bei den Umfragewerten werden sie es nicht vom Zaun brechen, glaube ich. Gut. Und Lisa, was hast du für uns?
3: Wir schauen zur Nachhaltigkeit.
1: Das ist doch gut und wichtig.
3: Artikel auf meinbezirk.at oder auch auf orf.at. Reuse Herbst geht in die fünfte Runde. Heute geht's los und bis Anfang Oktober finden in der ganzen Steiermark verteilt über 100 Veranstaltungen und Aktionen zum Thema Nachhaltigkeit und Abfallvermeidung statt. Man muss jetzt zu Beginn sagen, die Steiermark hat im europaweiten Vergleich schon mit 70% wirklich Spitzenrecyclingquoten. Dennoch soll eben durch diesen Reuse-Herbst das Bewusstsein für wertvolle Ressourcenverwendung geschärft werden. Ist ja prinzipiell nie was Schlechtes, sag ich mal. 17 steirische Abfallverbände und rund 140 Organisationen und Initiativen sind da mit dabei. Und los geht's eben jetzt am Wochenende mit einem Ramsch- und Raritätenmarkt in Graz. Gibt aber auch viele Repair-Cafés und eine Reparaturmeile, bei der defekte Alltagsgegenstände wieder repariert werden, ein Umweltfest, zusätzliche Sammelaktionen bei Abfallzentren für wiederverwendbare Waren und generell ganz, ganz viele Reuse-, Tausch- und Flohmärkte für Gewandpflanzen und so weiter und so fort.
1: Super. Super Sache.
3: Fulminant.
1: Immer gut, dieses Thema in den Fokus zu rücken und auch gut, eben, wir reden auch da bei der Stelle drüber. Immer wichtig, Wegwerkgesellschaft, war mal, wir sollten schauen, die Ressourcen.
3: Nur wenn ich was nicht mehr brauche, heißt nicht, zum dass Beispiel, der andere nicht brauchen kann.
2: Ich bringe meine kaputten Hosen immer zum Schneider.
3: Schau dich, nähe sie einfach selber.
2: Das kann Lisa. Das nächste Mal bringe ich meine auch zu dir, geht das?
1: Ich wollte jetzt auch gerade sagen, ich kann... Ich
3: habe dir angeboten, deine Weste zu nähen vorgestern.
2: Stimmt,
1: da war ich dabei. Schau, Lisa ist unsere Reuse-Beauftragte.
2: Ja. Ja, Lisa, Reuse-Rädel.
1: Donnerstagmorgen, 8.44 Uhr.

0: Avenged Sevenfold auf 88.6 Shepherd of Fire.
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2: Wolken und Regenschauer begleiten uns in ganz Österreich durch den Vormittag. Ab Mittag wandern sie dann hauptsächlich nach Kärnten und in die Steiermark. Und im Rest des Landes gibt es noch ein bisschen Sonnenschein. Dazu gibt es Tageshöchstwerte von 16 bis 22 Grad.
0: Danke, Lisa. 8.53 Uhr, die Nachricht mit Martina Steidl.
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4: Keine sozialen Netzwerke unter 13, kein eigenes Nutzerkonto unter 15. Das hat EU-Kommissionschefin Ursula von der Leyen gestern angekündigt. Heute will sie den Vorschlag für ein entsprechendes Gesetz, den sogenannten Kids Act, der Kommission präsentieren. Für 13- bis 15-Jährige soll es demnach nur Minikonten geben, die von Eltern eingerichtet und beaufsichtigt werden und auch zeitlich beschränkt sind. Österreich möchte dennoch am nationalen Alleingang festhalten. Ab 2027 ist bei uns ja ein Social-Media-Verbot für alle unter 14 geplant. Eine Rückmeldung aus Brüssel wird bis Ende Oktober erwartet. Spionage ist auch bei uns in Österreich ein Thema. Vor allem Russland, China und der Iran sind hierzulande aktiv. Ein Spionagegesetz, das schon lange gefordert wird, soll demnächst geprüft werden. Das Paket sei fertig, ist nun von Staatssekretär Leichtfried zu hören. Bestraft werden soll künftig auch das geheime, verdeckte oder systematische Sammeln von Informationen, das nicht ausdrücklich gegen die Interessen Österreichs gerichtet ist.
0: Dankeschön, Martina. 8.54 Uhr, wir schauen auf die Straße und da wieder zum Unfall nach Kärnten.
5: A2 Richtung Italien zwischen Pörtschach und Felden, da ist ein Unfall passiert, die Überholspur ist gesperrt, die braucht hier ca. 10 Minuten länger und immer noch die Tunnelsperre in Oberösterreich. A9 Richtung Slowenien zwischen Klaus und St. Pankraz ist der Tunnel Klaus gesperrt nach einem Unfall, ihr werdet über die B138 umgeleitet.
0: Gute und sichere Fahrt.
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5: Schönen Vormittag.
33: Und Lisa Riedl.
2: Hallo.
33: Und hier ist ihr.
38: Hallo, da geht's nicht leider.
33: Der Tempel.
0: Lisa, du bist die Lisa.
2: Ich bin die Lisa, aber ja. Ich war gerade gedanklich bei der Anna.
0: Der Mike, warum?
2: Was die hat uns ein Foto geschickt und geschrieben, wenn der Mitarbeiter im Fuhrparkcenter immer sofort den richtigen Sender einstellt. Tausend Dank an den Andi.
0: Jawohl. Sehr Andi. Gut.
2: Da kann man schon mal kurz abgelenkt sein.
0: Ja, hast gewartet, wo ist die Anna? Und dann hast du gemeint, dass du die Lisa bist. Okay. Danke an den Andi fürs richtige Einstellen vom richtigen Radiosender. Hier ist 88.6 am Donnerstagmorgen, Punkt 9. Nightwish, Amaranth. Schöner Start in den Vormittag.

0: Den Dienstagmorgen, Donnerstagmorgen, 9 nach 9, ist der 17. September. Heute vor 165 Jahren ist der erste Briefmarkenkatalog der Welt erschienen.
1: Was ist ein Briefmarkenkatalog?
0: Das ist vielleicht die dümmste Frage, die ich mir noch nie gestellt habe. Ich wollte es einfach sagen und einen Tag später dann das erste Mal die Frage, magst du mit draufkommen und meine Briefmarkensammlung sehen? Aber du fragst mich, was ein Briefmarkenkatalog ist.
2: Wer gibt den raus? Die Post?
0: Erst, ich hab's schon genau durchgelesen, du hast es gelesen, aber was willst du von mir? Der Straßburger Buchhändler und Philatelist.
2: Das ist eine Frage jetzt, weil du sie nicht beantworten kannst.
0: François Georges Oscar Berger. Nein, ich weiß nicht, was da von Deutsch und Englisch ist oder Französisch.
2: Vielleicht heißt er Berger.
0: Er ist Straßburg, also das ist Belgien. Nein,
3: darf ich dir Wikipedia zitieren?
2: Ja, bitte.
3: Ein Briefmarkenkatalog erfasst, bewertet, nummeriert und beschreibt alle erschienenen Briefmarken eines bestimmten Landes oder mehrerer Gebiete.
2: Das ist schon.
3: Das kennst du jetzt aus?
2: Ja.
3: Naja, was hätte sonst
0: sein sollen? Ich finde es aber viel spannender, den Namen von dem Herrn François Georges Oscar Berger Levron.
2: Alle Länder.
3: Sehr international.
2: Ganz Europa.
0: Alles mit dabei. Ja. Ja, und der hat dann auch alle Briefmarken gesammelt.
2: Aus allen Ländern.
0: Oh, immer, ja. Diese Geschichte ist eskaliert. Es tut uns sehr leid. Machen wir wieder Musik. Muse. Jetzt 88,6. Schönen guten Morgen.

0: Muse auf 88.6 am Donnerstagmorgen, 9.13 Uhr, gleich Viertel 10. Tippels Grönewill und das mal wieder ganz was anderes mit dabei.
1: Aber es ist nett. Es ist etwas sehr Nettes.
0: Ja, ich finde es auch sehr nett.
2: Wisst ihr, was man über nett sagt?
3: Ja, ist die
0: wir könnten jetzt schon,
3: davon, ja.
0: Wir könnten jetzt schon aufmachen, ein Bullshit-Bingo nennen wir das.
1: Ja. Ja.
0: Und zwar, welche andere Radiosender alle genannt werden. Passt auf.
2: Jetzt darfst du es nicht sagen, jetzt darfst du es nur geheim aufschreiben.
0: Wieso?
2: Ja, weil sonst sowieso genannt werden.
0: Ah, stimmt, das deppert.
1: Danke,
0: Lisa. Hast du recht.
1: Ja.
0: Ich schreibe auf. Gut, wir schreiben alle auf und dann schauen wir, was alles gesagt wird, was sie glaubt haben, auf welchem Sender sie sind.
2: Kronjuwelen-Bingo quasi.
0: Ja, Kronjuwelen-Bingo. Das ist Kronjuwelen-Bingo, das finde ich schön. Gleich spielen wir einen Kronjuwelen-Song und wir spielen Kronjuwelen-Bingo nach Bad Religion hier in 88.6.

0: Bad Religion auf 88.6 am Donnerstagmorgen, 9.16 Uhr, kurz nach Viertel 10.
1: Verehrteste Damen und Herren, wir bitten um Ihre ungeteilte Aufmerksamkeit. Bitte erheben Sie sich und bestaunen Sie des Tempels Kronjuwel.
0: Überraschungssong wie gewohnt um die Uhrzeit, heute mit quasi doppeltem Anlass, weil auf der einen Seite ist heute internationaler Tag der Country Music und auf der anderen Seite 103. Geburtstag von Hank Williams.
2: Oh, hängt das zusammen?
0: Steht zumindest nicht so richtig da, das ist halt schon ein Zusatz, aber eigentlich andere Wurzeln der internationalen Tag Country Music. Aber der hat natürlich einige Songs, war ein Pionier der Country Music und hat einige Songs geschrieben, die man in anderen Versionen auch kennt, also in Covers und so weiter, aber die sind teilweise original von ihm. Hank Williams, Hey Good Looking, hier ist 88.6.

0: Euer Sommermusik, ich liebe euch!
1: Morgen, morgen, also mit der Scheibe macht es mir echt eine Freude. Das war das erste Lied, das ich gehört habe, wie ich das allererste Mal gestanden war in Florida, ist das im Mittwochenradio gelaufen. Ja, das ist ewig her. Danke.
2: So ein geiles Lied könntest du noch eh spielen.
3: Hey, lässig, das erinnert mich an GTA, wenn man nicht alles täuscht. In GTA 5 ist das immer auf diesen Country-Radiosender gekannt. Lässig.
0: Großen Dank an GTA San Andreas. Das Lied kann ich auswendig seit 20 Jahren, glaube ich.
4: Das habe ich gar nicht gewusst.
5: Anscheinend beim Soundtrack dabei.
4: Aha.
6: Haben mehrere geschrieben jetzt auch, ja, GTA
4: Soundtrack. Es war jetzt aber alles Positive. Kann sich bitte, hat sich schon wieder aufgeregt, oder?
7: Es hat sich...
5: Ich habe jetzt nichts entdeckt auf die Schnelle, glaube ich.
7: Warte. Ich habe vorhin jemanden gesehen, der irgendwie... Womit spritzt sich der Timpel?
5: Achso, ja, stimmt, der Philipp. So. Herst, spritzt dein Most in der Früh ein bisschen mehr.
7: Warte.
4: Okay.
7: Aber mit sowas habe ich auch gerechnet. Aber sonst.
5: Aber euer Bingo, glaube ich, ist nicht ganz.
4: Ich habe jetzt gemacht bin ich jetzt bei Bingo, also ein Kronewen Bingo. Ich habe aufgeschrieben Radio Niederösterreich, Radio Burgenland, Radio Arabella.
5: Und der Markus hat geschrieben, extra fürs Bingo, ich hätte Radio Niederösterreich gesagt, aber eigentlich eh keine schlechte Nummer.
7: Genau die drei habe ich auch aufgeschrieben.
4: Ja, aber niemand hat mitgespielt.
7: Nein, nur der Markus.
4: Aber ich finde es schön, dass sich so viele freuen, bis auf einen mit Most. Und diese GTA-Connection, ich habe das nicht gespielt, GTA, glaube ich. Also nicht so, okay, nicht. Ich kenne es, aber habe ich nicht gespielt.
7: Aber da gibt es eben, wenn man sich ein Auto gestohlen hat, diese Radiosender, die man verstellen konnte.
4: Nein, das weiß ich grundsätzlich aber okay. Na, schön, auch dann noch eine Erinnerung dazu gebaut, die ich gar nicht wusste, ob das gibt. Herrlich, Donnerstag morgen, Hank Williams, 103. Geburtstag. Hier ist 88.6.
5: Im Laufe des Vormittags sollte der Regen im Großteil des Landes nachlassen und zeitweise kommt dann die Sonne durch. Nur in der Steiermark und in Kärnten kann es bis zum Abend regnen. Die Tageshöchstwerte liegen heute bei 16 bis 22 Grad. Aktuell haben wir 12 Grad in Hall bei Admont, 13 Grad in Spital an der Drau und 17 Grad in Neusiedl am See.
4: Danke, Lisa. 9:22 die Schlagzeilen mit Martina Steibl.
8: Keine sozialen Netzwerke unter 13, kein eigenes Nutzerkonto unter 15. Das hat EU-Kommissionschefin Ursula von der Leyen gestern angekündigt. Heute will sie den Vorschlag für ein entsprechendes Gesetz, den sogenannten Kids Act, der Kommission präsentieren. Für 13- bis 15-Jährige soll es demnach nur Minikonten geben, die von Eltern eingerichtet und beaufsichtigt werden und auch zeitlich beschränkt sind. Österreich möchte dennoch am nationalen Alleingang festhalten. Ab 2027 ist bei uns ja ein Social-Media-Verbot für alle unter 14 geplant. Eine Rückmeldung aus Brüssel wird bis Ende Oktober erwartet. Spionage ist auch bei uns in Österreich ein Thema. Vor allem Russland, China und der Iran sind hierzulande aktiv. Ein Spionagegesetz, das schon lange gefordert wird, soll demnächst geprüft werden. Das Paket sei fertig, ist nun von Staatssekretär Leichtfried zu hören. Bestraft werden soll künftig auch das geheime, verdeckte oder systematische Sammeln von Informationen, das nicht ausdrücklich gegen die Interessen Österreichs gerichtet ist.
4: Dankeschön, Martina. 9:23, wir schauen nach Kärnten und da ist erneut ein Unfall passiert, Marc.
7: Auch auf der A2 Richtung Italien, jetzt zwischen St. André und Griffen. Da ist nach einem Unfall die Überholspur gesperrt. Es gibt kurzen Stau. Gute Nachrichten habe ich aber auch. Die andere Unfallstelle in Kärnten auf der A2 zwischen Pörtschach und Felden und die Tunnelsperre in Oberösterreich beim Tunnel Klaus auf der A9. Da ist beides geräumt, alle Spuren wieder frei.
4: Gute und sichere Fahrt.
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4: 9.27 Uhr, kurz vor 9:30 am Donnerstagmorgen. Donnerstagvormittag, gleich das 88.6 Rockolette für euch mit dabei.

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1: 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Natürlich für euch wie immer die Frage, was spielen wir überhaupt?
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1: Sehr, sehr schnell erklärt. Personenraten mit einem Rockstar. Das heißt, ich habe Hinweise und im besten Fall wisst ihr, wer es ist.
2: Wenn Sie es glaubt zu wissen, ein Telefon anrufen. 01886 1886, die Nummer.
1: Ich gebe die ersten drei Hinweise.
2: Ja, legen wir los.
1: Timpel und Lisa raten mit. Ersten drei Hinweise lauten wie folgt. Das erste Instrument war nicht das, womit die Person bekannt geworden ist. Person war schon bei den Simpsons. Und?
2: Das war jeder.
1: Band der Person hat mehr als 10 Studioalben veröffentlicht. Also das erste Instrument, das die Person gelernt hat, war nicht das, womit die Person bekannt geworden ist. Die Person war schon bei den Simpsons und die Band der Person hat mehr als 10 Studioalben veröffentlicht.
2: Mehr als 10?
1: Mehr als 10. Das sind die ersten drei Hinweise. Wenn es schon glaubt, na, da habe ich wen. 01886 1886.
2: Wisst doch, dass er eine Band ist. Erstes Instrument nicht das, womit die Person bekannt geworden ist. Simpsons ist immer so, joi.
1: Ja, also, da waren schon ein paar. Aber fast. Ich kann ja nicht drei ganz konkrete Hinweise geben. Das wird ja zu leicht. Im Studio wird viel gegrübelt.
2: Ich schreibe jetzt einen auf.
1: Na, schreibe mal auf.
2: 98.6, hallo, wer ist dran?
3: Servus, Alex.
2: Servus, Alex.
3: Ich glaube, dass es der Dave Grohl ist.
4: Oh ja, hätte ich auch im Kopf, ja.
3: Ja, war der erste, was mir eingefallen ist.
2: Ja, ja.
1: Das kann man schnell erledigen, ist falsch. Alle drei
3: okay.
1: Ist falsch.
2: Danke.
3: Danke,
2: ciao. Okay, danke, ciao. Weißt du, was der Denkfehler war? Da steht, das erste Instrument, das ist nicht das, womit er bekannt geworden ist, aber er ist ein Schlagzeuger gewesen.
1: Er ist schon mit Schlagzeug bekannt geworden.
2: Das ist der Denkfehler.
4: Ja, okay.
2: Schaß. 86, hallo, wer ist dran?
5: Ja, servus, Christoph.
2: Servus, Christoph.
5: Keith Richards?
1: Keith jo. Richards, Christoph. Auch falsch.
2: Danke fürs Mitspielen. Pfiatti, servus. 86, wer ist da dran?
6: Hallo, der Benny spricht.
2: Servus, Benny.
6: Ich glaube, es ist Pete Townsend von The Who.
2: Pete Townsend von The Who?
1: Auch falsch.
2: Okay.
6: Ah, okay.
2: Danke fürs Mitspielen.
6: Ciao.
2: Pfiatti, servus. 86, wer ist da dran?
7: Ja, hallo, Matthias spricht.
2: Servus, Matthias.
7: Ich hätte einen Tipp für das Rätsel.
2: Ja.
7: Und zwar ist das der Angus Young von AC/DC.
2: Angus Young? Das wäre da das erste, ne? Okay.
1: Ich weiß zum Beispiel auch gar nicht, ob der bei den Simpsons war, das ist falsch.
2: Ah, ja, das schon.
7: Ah,
2: schade. Danke fürs Mitspielen. Pfiatti, okay. Servus.
7: Okay.
2: Nehmen wir noch, dann kommt der nächste Hinweis. 86, wer ist da dran?
8: Hallo, grüß dich, Mario spricht.
2: Servus, Mario.
8: Ich tippe auf Billy Joe Armstrong von Green Day.
2: Billy Joe Armstrong. Der war bei den Simpsons, garantiert. Mehr als 10 Studioalben auch. Keine Ahnung, was der zuerst gespielt hat.
1: Kein schlechter Tipp, Mario, aber es ist leider falsch.
2: Okay.
8: Ah, okay, gut ist. Danke.
2: Danke dir, Pfiatti, baba. Mike, nehmen wir den nächsten Hinweis.
1: Nächster Hinweis. Am Grundstück der Person summt es ganz heftig. Summ, summ. Also drei Hinweise waren schon, erstes Instrument war nicht das, womit die Person bekannt geworden ist, war schon bei den Simpsons, hat mehr als 10 Studioalben veröffentlicht und am Grundstück summt es ganz schön heftig.
4: Warum sagst du nicht, dass er Imker ist?
2: Ja, ich denke mir so. Oder er ist...
4: Weil du lustig sein wolltest.
1: Ich sage jetzt, am Grundstück summt's.
2: Oder er ist fast sowas wie ein Motorrad, er ist ein Vespa. Aber gut.
4: Die Vizzeria war schon um 8 heute, Timp.
2: Aber der wäre gut gewesen. So. 86, hallo, wer ist dran?
9: Grüß dich, der Hölzl Michael ist da.
2: Servus, Michael.
9: Ich hab gesagt, der Mick Jagger ist es.
2: Mick Jagger. Die letzten, also Simpsons klar, 10 Studioalben klar.
9: Ja.
2: Er spielt der überhaupt kein Instrument, oder? Er spielt ja gar kein Instrument. Achso.
1: Ist leider falsch.
2: Schaut.
9: Okay.
2: Danke fürs Mitspielen. Pfiatti. 86, wer ist da dran? Hallo, hallo? Jetzt sprechen?
10: Hallo?
2: Ja, wer spricht?
10: Ja, der Roland ist da.
2: Servus, Roland.
10: Was vielleicht der Lemmy?
2: Lemmy.
1: Mhm. Lemmy war es nicht.
10: Okay.
2: Okay. Danke fürs Mitspielen. Vierte, Baba. 806, wer ist da dran? Hallo, jetzt sprechen.
11: Hallo, da ist Sigi.
2: Servus, Sigi.
11: Ich glaube, Ringo Starr.
2: Ringo Starr.
1: Ich glaube, der hat immer schon Schlagzeug gespielt. Das ist nicht die Person, die wir gesucht haben.
11: Okay, danke.
2: Danke, Pfirti, servus. So, ein noch und dann Finale. 86, wer ist da dran?
12: Ja, servus, da spricht der Jürgen.
2: Jürgen,
12: mein Tipp wäre, dass der Flair ist für die Red Hot Chili Peppers.
2: Flea von den Chili Peppers.
1: Das ist er nicht.
2: Schade.
12: Schade.
2: Danke fürs Mitspielen. Bitte, servus. Finale, gib uns den letzten Hinweis, bitte.
1: Letzter Hinweis. Also, es ist im Moment nicht das, womit die Person bekannt geworden ist. War schon bei den Simpsons, hat mehr als 10 Studioalben veröffentlicht. Am Grundstück der Person summt es ganz schön heftig. Und die Person gibt bald ein paar sehr sphärische Konzerte.
4: Ja, dann habe ich das richtig aufgeschrieben, glaube ich. Mhm.
2: Na gut. Jetzt sind wir gespannt, wer sie ist. 806, hallo, wer ist dran?
13: Ja, hallo, ich nochmal, der Mario. Ich darf jetzt da sagen, von YouTube, der Bono.
2: Bono von YouTube?
1: Bono von YouTube, ja. Ist falsch, Mario.
2: Na, leider
13: okay.
2: Nicht.
1: Nicht der Talk.
2: Danke dir. Vierte, servus. 806, wer? Na komm, ja. 806, wer ist da dran?
14: Ja, grüß dich, Christoph vom Apparat.
2: Christoph.
14: Ich vermute, sie ist Paul McCartney.
2: Paul McCartney.
1: Paul McCartney, leider auch falsch.
14: Ach Gott, schade. Passt, danke.
2: Danke dir, Pfirti, Baba.
1: So, jetzt aber.
2: Letzter Versuch.
1: Die sphärischen Konzerte, Leute.
2: 88.6, wer ist dran?
15: Ja, guten Morgen, Christoph spricht.
2: Servus,
15: hallo.
2: Christoph, du bist der Letzte, der einen Tipp abgeben darf, gell?
15: Na, sehr schön, ich weiß, wer es ist. Es war sehr einfach mit dem letzten Hinweis, das ist der James Hetfield.
4: Auch das habe ich aufgeschrieben, Christoph.
2: Aber jetzt auf Verdacht hätte ich das auch gesagt.
1: Ja, bitte, dann hör mal rein.
15: Yes.
2: Jawohl, Christoph!
15: Endlich!
2: Geschafft und damit endlich 86 Rocksperte des Tages. Gratulation!
15: Danke!
2: Sehr gerne. Hast du bei den vorigen Hinweisen auf irgendwas kommen oder war es einfach nur die sphärischen Konzerte?
15: Ich war schon beim zweiten hin- und hergerissen zwischen Flair und James Hetfield, weil beide Imker sind.
2: Mhm. Ah, okay.
1: Schon jetzt bist du hobbymäßig Bienen, ja, völlig richtig.
2: Hätte ich noch nie gehört. Aber schau, Christoph, deswegen hast du dir verdient. Bleib uns bitte in der Leitung. Ja, gut.
1: 11 Studioalben mit 9 schon Klavierstunden genommen. Und natürlich am 1. Oktober startet die Residency von Metallica im Sphere Las Vegas, wo wir die Victoria hinschicken. Zur Metallica Rockstar-Reise 88.6.
2: Sensationell. Metallica, turn the page jetzt auf 88.6 am Donnerstagmorgen.

0: Metallica Turn the Page am Donnerstag. Morgen, Donnerstag Vormittag, 9.48 Uhr, kurz nach 3:10.
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2: Oh ja.
3: Mich kannst du. Na, warte. Nochmal. Mich kannst du jetzt unter die Achseln schmieren, weil ich gehe oder ran.
0: Ja, aber ist das grausig, oder?
2: Super. Wow, Mike.
0: Komm. Ich glaub einfach.
3: Ciao! Ciao.
0: Gib die Arme was.
2: Ciao und komm nie wieder.
0: Ja, gut.
2: Bis morgen.
3: Ihr müsst es eigentlich machen, das war eine Metapher.
2: Wir gehen jetzt Podcast aufnehmen.
0: Weg, ja, alles. Leute, bis morgen. Schönen Tag mit 8 und 6. Pfiat euch.

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2: Heute haben wir es ein bisschen regnerisch in ganz Österreich. Es lockert aber doch da und dort immer mehr auf und es geht sich auch ein bisschen Sonne aus. Nur im Süden, da bleibt es vermutlich den ganzen Tag eher trüber und auch teilweise nass bei maximal 16 bis 22 Grad. Morgen am Freitag? Sonne am ehesten im Osten des Landes, aber auch nur am Vormittag. Insgesamt morgen auch einige Wolken dabei. Stellenweise kann es regnen, zum Beispiel in Tirol oder auch im Süden des Landes bei 16 bis 23 Grad. Aktuelle Werte 15 Grad zum Beispiel in St. Pölten und Wien, 17 Grad haben wir in Graz und 13 derzeit in Innsbruck. Und damit geht's weiter zu den Nachrichten und Martina Steidl.
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4: Die Inflationsspirale dreht sich weiter. Die Teuerung ist im Vormonat auf 3,2% gesprungen, nach 2,8% im Juli. So die Schnellschätzung heute der Statistik Austria. Grund sind die Preisschübe bei Sprit und Heizöl. Diesel kostet im Schnitt aktuell fast 2,30 Euro pro Liter, der höchste Wert seit März. ChatGPT-Entwickler OpenAI hat jetzt neue Probleme mit seiner künstlichen Intelligenz öffentlich gemacht. Demnach hat die KI bei Tests geschummelt. Ein Modell hat versucht, eigene Dateien ins Netz hochzuladen, um sie dann bei Antworten als Quelle nennen zu können. In einem anderen Fall hat die KI angefragte Daten erfunden und wollte das zunächst verschweigen. Keine sozialen Netzwerke unter 13, kein eigenes Nutzerkonto unter 15. Das hat EU-Kommissionschefin Ursula von der Leyen gestern schon angekündigt. Heute will sie den Vorschlag für ein entsprechendes Gesetz, den Kids Act, der Kommission präsentieren. Für 13- bis 15-Jährige soll es demnach nur Minikonten geben, die von Eltern eingerichtet und beaufsichtigt werden und auch zeitlich beschränkt sind. Österreich möchte am nationalen Alleingang aber festhalten. Ab 2027 ist bei uns ja ein Social-Media-Verbot für alle unter 14 geplant. Eine Rückmeldung aus Brüssel wird bis Ende Oktober erwartet. Forscher der US-Raumfahrtbehörde NASA haben einen neuen riesigen Mondkrater entdeckt. Der Durchmesser beträgt 222 Meter. Entstanden dürfte der Krater im Frühjahr 2024 sein. Durch den Einschlag eines Kometen oder Asteroiden von der Größe eines 3- bis 6-stöckigen Hauses. In 2 Jahren sollen NASA-Astronauten ja erstmals seit mehr als einem halben Jahrhundert wieder auf dem Mond landen.
2: Dankeschön. 9.55 Uhr, wir schauen auf die Straßen, da gibt es in Kärnten einen Unfall und kurzen Stau auf der A2 Richtung Italien zwischen St. André und Griffen, da ist die Überholspur gesperrt. In Oberösterreich gibt es hingegen gute Nachrichten für die A9 Richtung Slowenien zwischen Klaus und St. Pankraz, der Tunnel Klaus ist wieder frei, Unfallstelle geräumt, alles gut. Und in Wien A23 Richtung Graz bei der Gürtelausfahrt, da gibt es ein defektes Fahrzeug, Verzögerungen und somit 20 Minuten plus. Gute Fahrt!
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1: So, wie geht's euch? Alles gut? Donnerstagvormittag, gleich 10 Uhr. Rein in den Vormittag, Richtung Mittagspause. Und ich finde, das kann auch zwischendurch mal ein bisschen gemütlicher laufen mit den Scorpions. Aber auch jetzt mit der Funeral Portrait, Suffocate City. So rockt der Donnerstag.

Steifen uns noch den Vormittag. Hier ist 88.6 am Donnerstag mit den Scorpions und Wind of Change. Ganz gemütlich. Ganz anders als gemütlich. Wie seht ihr das? In die Arbeit fahren, dann mit dem Lift ins Büro. In unserem Fall in den Sender, in die Redaktion, dann ins Studio. Und im Lift, im Aufzug, meistens ein riesengroßer Spiegel. Das heißt, wenn man in den Lift einsteigt, sieht man schon den Spiegel, sieht man schon sich selbst einsteigen. Heute habe ich mir zum ersten Mal gedacht, ob das so gut ist, ich weiß nicht. Zum einen vielleicht ja ganz praktisch, um nochmal zu schauen, weil ich komme öffentlich her und gehe einen Teil der Strecke zu Fuß und sehe dann, Haare stehen durch den Wind in alle Richtungen, ja? Gesicht nur ein bisschen verknautscht vom Schlafen. Ist das jetzt gut oder schlecht? Das gleich im Spiegel zu sehen, um nochmal quasi nachzubessern oder um sich zu denken, so wie es mir heute gegangen ist, um Gottes Willen. Schnell wieder umdrehen. Schnell raus aus dem Lift. Was sagt ihr dazu? So ein Lift im Aufzug gleich zum Einsteigen am Weg in die Arbeit in der Früh, optimal oder suboptimal? Ja oder nein? Würde mich sehr interessieren. Ich habe mir heute gedacht, um Gottes Willen, gibt diesen Spiegelweg. 0676 83 88 600, die WhatsApp-Nummer. Wir teilen alles mit euch, auch solche Gedanken. Ja? Und natürlich die Musik, The Offspring, gibt's jetzt mit Selfie-Steam und danach Paramore.

0: Celebrity Business Paramore auf 88.6 am Donnerstagvormittag um 10:17 Uhr. Und ich habe gerade vorhin eine Frage gestellt, ist mir heute so gegangen. Ich gehe zu Fuß, also einen Teil der Strecke zu Fuß in die Arbeit in der Früh, total gemütlich, und steige dann in den Lift ein, weil ich eh schon zu Fuß gegangen bin, und fahre in den vierten Stock hinauf. Und dann steigst du in diesen Lift ein und da ist ein Spiegel, gleich direkt eben gegenüber von der Tür. So, da gehst rein und siehst dann gleich sofort dein Spiegelbild, und heute haben wir gedacht, um Gottes Willen. Der Spiegel ist die ganze Zeit schon da, aber heute war so ein Moment, wo man gedacht hat, ja, Haare stehen in alle Richtungen, Gesicht noch ein bisschen knatschig vom Schlafen. Muss man wirklich echt so einen Lift mit einem Spiegel ausstatten? Und da habe ich mir gedacht, jetzt frage ich euch. Wurscht oder ja, passt gut, weil dann kann man gleich einmal schauen, ne, sich noch einmal richten, oder um Gottes Willen, bitte gib das weg. Ich gehöre zu zweiter Fraktion und habe euch gefragt, und das ist so großartig, egal welche Frage wir stellen, es kommt sofort immer eine Antwort und mehrere sogar. Brigitte hat gemeint, ich habe mich sogar schon vor mir selbst geschreckt, vor so einem Spiegel. Same here, ja. Also Dankeschön dafür. Der Stefan.
1: Birgit, mir geht's genauso. Wenn ich in den Lift einsteige und ich sehe mich im Spiegel, denke ich mir, bist deppert, weiß leicht das noch vor mir. Bis ich da drauf komme, okay, ich bin 50 und nicht mehr 30. Verdammt, ich bin schier und nicht mehr jung. Ist halt so.
0: Ja, naja, ja, nein, schier will ich jetzt nicht sagen, aber nicht mehr jung. Ne, so, ja, also man sieht dann schon. Vielleicht nicht nur Schlaffalten, aber ist ja auch okay. Ja, älter werden ist ja vollkommen in Ordnung. Der Balli hat sogar einen kleinen Vorteil in diesem Spiegel gesehen.
2: Also so ein Spiegel ist schon ein bisschen unangenehm in der Früh, muss ich sagen, aber er hat auch seine Vorteile, weil wenn man in die Arbeit fährt und sich die ganze Zeit denkt, warum schaut einem jeder so an, ja, also als würde man verschlafen oder hätte irgendwas im Gesicht, und dann steht man im Lift drinnen vor diesem Spiegel und hat tatsächlich was im Gesicht, zum Beispiel Rasierschaum.
0: Okay.
2: Mir schon mal passiert.
0: Okay, also gut, das ist ein Vorteil. Warum sagt dann keiner was, verstehe ich auch nicht. Egal, der Alexander hat sogar eine Erklärung, warum es überhaupt so einen Spiegel gibt im Lift.
3: Wie die Aufzüge früher sozusagen eingeführt worden sind, war immer das Problem, dass die viel zu langsam gefahren sind für die Leute. Und der Spiegel hat dann das Problem in dem Sinne gelöst, weil die meisten dann hergängen, sie das Gewand zupfen, zurechtrichten oder die Frisur nochmal überprüfen und dadurch die Wartezeit im Aufzug, sagen wir mal, psychologisch gekürzt wurde. Und deswegen sind in die, sagen wir mal, 99% aller Lifts auch Spiegel verbaut.
0: Interessant. Wusste ich nicht, dass man da alles lernt. Dankeschön, Alexander. Schau, da wären wir sogar schlauer durch so eine Frage. Freut mich sehr. Die Kathi hat gemeint, für eine Radiomoderatorin ist eigentlich wurscht, gebe ich dir vollkommen recht. Und ich werde einfach das tun, was die Lisa macht. Ja? Darum gehe ich in der Früh immer zu Fuß und nutze nicht den Lift.

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1: Regenschauer und 13 Grad in Lunz am See aktuell. Wir haben 13 Grad und Regenschauer auch in Zeltwig und Zell am See 13 Grad und ein bisschen Sonne mit dabei. Also sehr unterschiedlich und genauso wechselhaft und teils regnerisch geht es heute durch den Donnerstag bei 16 bis 22 Grad. Es lockert aber schon immer wieder mal auf zwischendurch, das heißt Sonne, ja, ist auf jeden Fall mal möglich. Im Süden bleibt es aber vermutlich den ganzen Tag eher trüb und auch teilweise nass und morgen am Freitag dann Sonne am ehesten im Osten des Landes, aber auch eher nur am Vormittag. Insgesamt haben wir es morgen ziemlich grau mit stellenweise nass, zum Beispiel in Tirol oder auch im Süden bei maximal 16 bis 23 Grad. 10.24 Uhr, wir schon weiter auf die Straßen und die Polizei hat uns keine Störungen gemeldet. Gute Fahrt!
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0: Painted Black mit den Stones geht's durch den Vormittag. So rockt der Donnerstag, der 17. September. Und am Sonntag haben wir ein ganz besonderes Best-of bei uns. Am Sonntag holen wir alle Wetterphänomene zusammen, musikalisch zumindest, nur musikalisch, die es in irgendeiner Form gibt. Und zwar gibt's am Sonntag bei uns, bei unserer Motto-Show, Best-of Sturm. Erstens haben wir ja die Sturmzeit, zwecks, ne? Schmecken, trinken, ja? Weißer Sturm, roter Sturm, mir ist der rote lieber. Aber auch wettertechnisch ist ja momentan auch alles mit dabei. Gewitter haben wir schon gehabt, jetzt gestern Abend zum Teil. Regenschauer, Sonnenschein, Sturm. Und deswegen haben wir gesagt, machen wir doch kurz vorm Herbstbeginn das Best-of Sturm und suchen Songtitel mit Wetterphänomenen. Gesucht eure Songideen dazu, haben wir letzte Woche. Und jetzt sind wir schon in der Voting-Woche, weil Best-of ist ja immer, wir überlegen uns das Thema. Ihr schlagt eine Woche Songs vor und dann geht es eine Woche ins Voting. Ihr entscheidet somit, was dann am Sonntag ab 13 Uhr bei der Lü hier auf 88.6 im Best-of läuft. Und wie gesagt, Voting-Phase sind wir jetzt schon und da steht unter anderem drauf der Blitz von Blitzkrieg Bob, die Ramones. Die ERV ist mit ein bisschen Schnee dabei. Schau, wie schneit.
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0: In Driving Rain mit Slash und Miles Kennedy haben wir am Start. Zumindest in der Votingliste. Ich hoffe sehr, dass Sie es Slash und Miles Kennedy auf jeden Fall reinschaffen ins Voting, aber es liegt in eurer Hand. Radio886.at voten fürs Best of Sturm am Sonntag. Und auch der steht zur Wahl. Sabaton mit Stormtroopers.
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Und den Song machen wir jetzt auch einfach gleich ganz, weil geil. Und wie gesagt, vielleicht am Sonntag im Best of Sturm dabei. Es liegt ganz bei euch. Abstimmen auf radio886.at. So, rockt der Donnerstag.

0: Die Platzhandgang und der Bad Touch. So rockt der Donnerstag auf 88.6. Wetternachrichten und Verkehr gibt's jetzt.
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0: Also aktuell haben wir Regenschauer, teilweise in Kärnten, in der Steiermark, im Burgenland, teilweise auch in Niederösterreich. Ganz im Westen in Vorarlberg aktuell Sonnenschein, also recht wechselhaft heute. Da mal Sonne, dann da mal wieder ein bisschen Regen, mal ein bisschen mehr Regen. 16 bis 22 Grad heute das Maximum. Es sollte sich aber insgesamt heute überall zwischendurch mindestens etwas Sonne ausgehen. Nur im Süden, da bleibt es vermutlich den ganzen Tag eher trüb und auch teilweise nass. Morgen am Freitag dann 16 bis 23 Grad, temperaturtechnisch sehr ähnlich. Sonne gibt es am ehesten im Osten des Landes, aber ja auch nur am Vormittag. Insgesamt morgen trüber, Eindruck und immer wieder Regenschauer, vor allem in Tirol oder auch in Kärnten und der Steiermark. 10.50 Uhr, hier sind die Nachrichten mit Hannes Hab.
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3: Das tägliche Leben ist im Vormonat erneut teurer geworden. 3,2% hat die Teuerung ausgemacht, zeigt die Schnellschätzung der Statistik Austria, nach 2,8% im Juli. Besonders Sprit und Heizöl haben die Teuerung nach oben getrieben. Auch aktuell hat der Dieselpreis mit knapp 2,30 Euro je Liter einen neuen Rekordpreis erreicht. Auch Superbenzin kratzt an der 2-Euro-Marke. Einmal mehr fordern Autofahrerclubs eine EU-weite Übergewinnsteuer für Ölkonzerne. Panne gestern im umstrittenen tschechischen Atomkraftwerk Temelin nahe der Grenze zu Österreich. Der Reaktor Block 2 wurde heruntergefahren. Grund ist ein Fehler im Steuersystem für den nicht-nuklearen Teil der Anlage, wie es heißt. Techniker haben die Störung behoben. Noch heute soll der Reaktor wieder anlaufen. Bei US-Angriffen im Februar auf den Iran soll es Kriegsverbrechen gegeben haben. Gründe für diese Annahme hat eine UNO-Kommission gefunden. Dabei geht es um 2 Angriffe auf eine Schule und eine Sportstätte. Dem Iran wiederum werfen die Vereinten Nationen Verbrechen gegen die Menschlichkeit vor, rund um regierungskritische Proteste, die die Behörden mit Gewalt niedergeschlagen haben. Elektroautobauer Tesla von Tech-Milliardär Elon Musk hat Ärger mit der US-Verkehrsaufsicht, weil das Robotaxi Cybercab ohne Lenkrad und Pedale unterwegs ist. Fahrzeuge in den USA müssen aber ein Bremspedal haben. Tesla hat nun bis Ende des Monats Zeit zu erklären, ob und wie das Cybercab den Sicherheitsvorschriften entspricht. Dem Konzern drohen sonst Strafen von bis zu 139 Millionen Dollar.
0: Na schau, so viele Strafen. 10.52 Uhr, schauen wir auf die Straßen. In Niederösterreich ist die S5 in Krems stadteinwärts gesperrt zwischen dem Gewerbepark und Krems Ost nach einem Unfall. Umgeleitet werdet ihr über den Gewerbepark. Ansonsten läuft's. Gute Fahrt.
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0: Na, einen schönen Vormittag natürlich. 11:04 haben wir es, Donnerstagvormittag. Und wenn ihr am Sonntag, 20.09. Zeit habt, dann schicken wir euch wohin? Für den guten Zweck. Ja? Mehr Infos gleich nach den Proclaimers und Alter Bridge. Open your eyes. So rockt der Vormittag auf 88.6.

0: Famous, I'm gonna be 500 miles auf 88.6. Einen schönen Donnerstag.
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0: Schauen wir gleich einmal in den Oktober. 9. und 10.10. dürfen wir präsentieren das Rebel Heart Festival 2026. Und zwar gibt es das In- und Outdoor im Arcadia Treiskirchen. 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Also zwei Tage kunterbuntes Programm, 9. und 10.10. 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

0: Jawohl, It's My Life, Bon Jovi auf 88.6. Wechselhaft heute, auch morgen, eher ja, unbeständig, sagen wir es einmal so. Heute haben wir es regnerisch, vor allem im Osten und Süden momentan. Im Westen schon ein bisschen Sonne dabei und es lockert auch im Laufe des Tages immer mehr auf. Das heißt, es sollte sich schon einiges an Sonne heute ausgehen bei 16 bis 22 Grad. Im Süden hingegen, also Kärnten und südliche Steiermark, bleibt es vermutlich auch den ganzen Tag eher trüb und da regnet es zwischendurch immer wieder mal. Die Temperaturen haben wir momentan in Eisenstadt 17 Grad, in Salzburg sind es aktuell 13. Morgen am Freitag dann 16 bis 23 Grad, Temperaturen bleiben ähnlich wie heute. Sonne zeigt sich am ehesten im Osten. Zumindest am Vormittag. Insgesamt morgen nämlich eher ein trüber Eindruck mit stellenweise Regen und am meisten Regen gibt es in Tirol oder auch im Süden Österreichs. 11.23 Uhr. Wir schauen gleich weiter auf die Straßen und da gibt es gute Nachrichten in Niederösterreich. S5 in Krems statt einwärts. Die Sperre zwischen Gewerbepark und Krems Ost ist aufgehoben. Unfallstelle ist geräumt. In Kärnten bitte heute immer wieder ein paar Minuten plus rechnen. Auf der A2 hat der Markus gemeldet Richtung Graz bei Wolfsberg Nord. Da gibt es nämlich Bauarbeiten und geblitzt wird.
1: Vorsicht, Blitzer.
0: Auf der A1 Auffahrt. Manuel.
2: Auffahrt. Alt-Lenkbach Richtung St. Pölten steht ein mobiler Blitzer.
0: Dankeschön fürs Bescheid sagen und gute Fahrt.
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Led Zeppelin, Immigrant Song auf 88.6, einen schönen Vormittag, 11.36 Uhr haben wir es. Und ehrlich, da macht er doch tatsächlich gefühlt still, heimlich und leise ein ganzes Album. Und zack, wusch ist er raus. Solo-Album von Farin Urlaub heißt Ein Lächeln im Gesicht, vor kurzem rausgekommen. Und wir hören uns das am Freitag morgen bei der Let's Rock Home Party ab 20 Uhr ganz an. Von Song 1 bis zum letzten. Und ich muss ehrlich sagen, ich meine, Farin Urlaub ist ja einer, der schafft es wie kein anderer, auf coole, lässige Art kritisch zu sein. Gleich ein Song bei mir, der heißt Nein, Nein, Nein. So ein bisschen kubanische Klänge. Liebe ich jetzt schon. Und er ist außerdem in Österreich gerade. Er ist heute in Wien live zu sehen im Volkstheater. Und zwar mit dem Thema Reisen gemeinsam mit Jochen Schliemann. Wer Karten hat, viel Spaß. Und fahre in Urlaub mit Nein, Nein, Nein aus seinem neuen Album jetzt bei mir. Und wie gesagt, sein ganzes Album morgen ab 20 Uhr in voller Länge bei uns.

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0: Also die waren sensationell beim Lovely Days Eisenstadt Anfang Juli. Foreigner, Jukebox Hero. Ja, so rockt das Leben am Donnerstag, 11.48 Uhr. Wir stehen vor der Mittagspause. Jetzt machen wir nur noch die Tür auf, dann können wir durchgehen. Ich hoffe, das Essen steht bereit oder ihr habt was mit. Musikalisch bin ich auf jeden Fall fürs Kredenzen zuständig. Zwei Live-Songs am Stück. Mittags-Mini-Konzert gibt's gleich.
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0: Heute immer wieder ein paar Regenschauer dabei, sollte dann schon immer wieder langsam auflockern Richtung Nachmittag hin, nur im Süden bleibt es dann doch eher heute nass. Aber ja, momentan haben wir auch teilweise Regenschauer in Oberösterreich oder Salzburg. Also es ist wechselhaft heute, aber von den Temperaturen her voll okay. 16 bis 22 Grad gibt es heute maximal. 18 haben wir momentan zum Beispiel in Bregenz, in Oberösterreich 16 Grad mit Sonne in Ried und 18 Grad derzeit in Wiener Neustadt. Morgen am Freitag dann ähnliche Temperaturen wie heute, 16 bis 23 Grad. Sonne, ja, am Vormittag am ehesten im Osten des Landes, ansonsten morgen eher doch trüb und immer wieder Regenschauer möglich, vor allem in Tirol, aber auch im Süden Österreichs. 11.50 Uhr sind die Nachrichten mit Hannes Haab.
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3: Prominent besetzt ist heute der Untersuchungsausschuss zur Causa Pinacek. Mit Justizministerin Anna Sporrer ist erstmals ein Mitglied der aktuellen Bundesregierung geladen. Der Vortrag hat für NEOS-Fraktionsführerin Sophie Wojcicki zumindest die Erkenntnis gebracht, dass Ex-Kanzler Sebastian Kurz Interesse daran gehabt habe, dass Pinacek Sektionschef bleibt und dass dieser die ÖVP beraten habe. Das tägliche Leben ist im Vormonat erneut teurer geworden. 3,2% hat die Teuerung ausgemacht, zeigt die Schnellschätzung der Statistik Austria, nach 2,8% im Juli. Besonders Sprit und Heizöl haben die Teuerung nach oben getrieben. Auch aktuell hat der Dieselpreis mit knapp 2,30 Euro je Liter einen neuen Rekordpreis erreicht. Auch Superbenzin kratzt an der 2-Euro-Marke. Einmal mehr fordern Autofahrerclubs eine EU-weite Übergewinnsteuer für Ölkonzerne. Heute soll in Kanada verkündet werden, wie hoch die Strafe gegen Magna-Gründer Frank Stronach ausfallen wird. Es geht dabei aber nur mehr um den Schuldspruch zum sogenannten unsittlichen Übergriff. In den zwei anderen Fällen hat das Gericht den Schuldspruch wegen sexueller Übergriffe nachträglich wieder aufgehoben. Insgesamt 13 Frauen haben dem gebürtigen Steirer sexuelle Übergriffe vorgeworfen, die teils fast 50 Jahre zurückreichen. Stronach bestreitet sämtliche Vorwürfe. ChatGPT-Entwickler OpenAI hat jetzt neue Probleme mit seiner künstlichen Intelligenz öffentlich gemacht. Demnach hat die KI bei Tests geschummelt. Ein Modell hat versucht, eigene Daten ins Netz hochzuladen und sie dann bei Antworten als Quelle nennen zu können. In einem anderen Fall hat die KI angefragte Daten erfunden und wollte das zunächst verschweigen.
0: Dankeschön. 11.51 Uhr, wir schauen weiter auf die Straßen und da gibt's in... In Tirol. Da braucht ihr ein bisschen länger auf der A12 Richtung Kufstein. Es gibt einmal zwischen Ötztal und Mötz ein defektes Fahrzeug im Baustellenbereich und dann nochmal zwischen Wattens und Vomp. Jeweils 10 bis 20 Minuten mehr einplanen davor. Und in Kärnten A10 Richtung Villach. Es gibt Blockabfertigung vor dem Oswaldiberg-Tunnel. Da verliert ihr dadurch eine halbe Stunde. Gute Fahrt.
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21: Obergeil.
22: Ein Vierteljahrhundert gibt's die heute, heuer schon. Ha, 2001 gegründet, oder? Ja, euer, 2001 gegründet. Aus Kentucky. Und heute Abend live in Wien, Blackstone Cherry, eine Band, die einfach nur Spaß macht und deswegen auch heute am Start beim Mittags-Mini-Konzert. Willkommen, Mahlzeit. 2 Live-Songs am Stück gibt es immer zum Mittag bei mir. Einfach damit wir während der Mittagspause nicht nur schnabulieren, ja, sondern auch mal zwischendurch kurz gedanklich und musikalisch auch abtauchen können. Deswegen Blackstone Cherry heute am Start. 2 Live-Songs aus dem Jahre 2021 von ihrem Auftritt in der Royal Albert Hall. Und in diesem Sinne, Mahlzeit und Blackstone Cherry heute live noch in Wien. Jetzt aber auch schon, the stage is yours.

0: Like Stone Sherry, heute Abend noch live in Wien zu sehen und zu hören. Und hier ein kleiner Vorgeschmack auf das, was heute Abend live zu sehen und zu hören sein wird. Das waren zwei Live-Songs am Stück im Mittags-Mini-Konzert von ihrem Konzert in der Royal Albert Hall 2021. Die Melli aus Traun hat's gefeiert. Sie schreibt, geil, Dankeschön, freuen uns auf heute Abend. Die sind mit dabei. Auch die Sigi schreibt, ich bin heute am Konzert von Blackstone Sherry, freue mich schon. Und Michi, wuhu, danke für den Vorgeschmack auf das heutige Konzert. Sehr, sehr, sehr, sehr gerne. Also viel Spaß euch allen und Mittags-Mini-Konzert morgen.
1: Ich weiß nicht, was machen
0: wir? Zwei Live-Songs? Ja. Was denn? Vorschläge? Gerne zu mir. 0676 83 88 6 100, die WhatsApp-Nummer.
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Yes, the number of the beast auf 88.6 am Donnerstag, 12.14 Uhr. Wie wär's mit ein bisschen My Chemical Romance? Ja? Bitteschön.

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1: In Vorarlberg und in Teilen Tirols, aber auch in Oberösterreich teils strahlender Sonnenschein. Wir haben in Innsbruck 18 Grad, hingegen Regenschauer in Graz bei 16 momentan. Wie schaut's aus wettertechnisch? Es ist regnerisch, es lockert aber doch immer mehr auf im Laufe des Nachmittags. Sonne zeigt sich dann, mal mehr, mal weniger. Am längsten trüb und nass bleibt es vermutlich im Süden des Landes bei 16 bis 22 Grad. Morgen am Freitag? Ja, Sonne haben wir wieder dabei, am ehesten im Osten und da auch eher nur am Vormittag. Insgesamt morgen ein trüber Tag mit immer wieder mal Regenschauern in Tirol oder auch im Süden Österreichs am meisten bei 16 bis 23 Grad. 12.23 Uhr, es geht weiter auf die Straßen und da gibt es in Tirol eine Meldung A12 Richtung Kufstein zwischen Wattens und Vomp. Da gibt es ein defektes Fahrzeug im Baustellenbereich und ihr verliert 20 Minuten. Und vor dem Oswaldiberg-Tunnel in Kärnten auf der A10 Richtung Villach gibt es Blockabfertigung, da verliert ihr eine knappe Stunde. Gute Fahrt.
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0: The White Stripes, Seven Nation Army auf 88.6 am Donnerstag. Und es geht jetzt, naja, nein, nicht so ganz nach Italien, aber es gibt italienische Anmutung. Donnerstag, bei uns nämlich immer Pizzeria-Zeit in der Früh in der Simple Time. Braucht man, glaube ich, nicht erklären. Witze erzählen, wir hören noch mal rein.
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3: 88.6 Pizzeria, wir schauen Donnerstag in der Früh, dass wir lustig sind. Wer beginnt? Die Lisa.
4: Okay. Dyson hat Anfang September eine KI-Zahnbürste auf den Markt gebracht. Erste Nutzer haben berichtet, dass sie bei Kontakt mit Wasser die ersten Defekte gezeigt hat. Ist also buchstäblich unfähig, ihre Arbeit zu machen. Könnte sich hiermit auch für den nächsten freien Chefposten bewerben.
3: Ja, da ersetzt die KI wieder die Jobs. Das
5: gleich einmal, ja. Befördert, ja. Es gibt wunderschönes, angenehmes Wetter derzeit. Gestern zum Beispiel nur 28 Grad. Der Herbst ist also da. Oder wie Meteorologen sagen, ein Sommer wie damals.
3: Ja? Eine Sportlerin hat ja einen High Rocks trotz heftigen Durchfalls durchgezogen und gewonnen. Sie hat sich gedacht, gut, mit einem Schweißausbruch kann jeder gewinnen.
4: Boah.
3: Verstehst du, wenn man es will?
4: Danke. Ja. Also, ja. Danke. Gut. Deutschland will ab Anfang nächsten Jahres digitale Ausweise einführen. Das Jahr 2041 hat gestern ein Fax geschickt und gemeldet, die Anträge müssen nach wie vor physisch eingebracht werden.
5: Leider habe ich auch einen zu dem Hyrox geschrieben.
3: Ja, der so gut ist, jetzt bin ich gespannt.
5: Jetzt kann ich, glaube ich, nur
4: verlieren. Keinen Schweißausbruch bekommen.
5: Also die Sportlerin hat trotz von wirklich von allen Seiten sichtbarer Darmprobleme diese Fitness-Challenge Hyrox gewonnen. Man könnte sagen, es war ein Sieg im Scheiße ihres Angesichts.
3: Weißt du, ich hab's. Nein, Mike.
5: Entschuldigung.
3: Du kannst ja nicht das sagen. Du musst ja, das ist ja schier. Muss immer nicht. Wir sind ein bisschen feinere Klinge.
5: Ich hab den jetzt schon, was soll ich jetzt machen?
3: Hättest du mal schnell umschreiben. Bei einer aktuellen Umfrage sind die drei häufigsten Beschwerden im Urlauben erhoben worden. Auf Platz 3 waren Probleme mit Mietautos, Platz 2 Probleme mit der Unterkunft und auf Platz 1 Probleme mit dem Flug, aber nur, weil sinnlose Streitereien mit dem Partner nicht zur Auswahl gestanden sind. Ui, da lacht wer besonders schnell.
4: Nein, ich hatte einen schönen Urlaub heuer.
3: Achso, ja, dann passt das. Alles gut.
4: In New York hat letzte Woche ein österreichischer Bäcker aufgemacht. Ein Laib Brot gibt es dort um 60 Dollar. In Österreich gibt es seit Juli auf Brot eine Mehrwertsteuersenkung. In New York jetzt bald Kredite.
5: Ja. Ganz kurz, wo wohnt ein Nordländer, der gemein zu dir ist? Wahrscheinlich in Friesland.
3: Friesland meinst du?
5: Island.
3: Island?
5: Ja. Aber ich habe Fiesland
4: gemacht. Ich habe Arbeit, Mike. Ich habe es
3: verstanden. Okay,
4: ich habe verstanden.
3: War ich nicht dabei. Nein, okay. Gut, diese Woche ist ja die Schule in ganz Österreich in Kraft getreten, also gestartet. Und in Kraft getreten ist das Kopftuchverbot bis 14 Jahre. Kann man nur hoffen, dass sie dem Jesus am Kreuz nicht auch das Tuch wegnehmen.
5: Nix mehr?
3: Ja, doch.
5: Ich habe eh Huh gesagt.
3: Ja, trotzdem nicht lachen.
5: Ich habe gesagt, Huh.
3: Aber sie ist.
1: Mama Mia, hat das wieder Lasagne gedauert. So, jetzt aber finito. Vielen Dank für Ihren Besuch in der Pizzeria und bis nächste Woche. Arrivederci.
0: Ganz genau. Bis nächste Woche. Donnerstag in der Früh in der Simple Time. Pizzeria. Und jetzt Linkin Park mit Crawling. Auf 88.6. So rockt der Donnerstag.

0: Deutsch, die Red Hot Chili Peppers, am Donnerstag auf 88.6. Am Weg Richtung Nachmittag einen schönen wünsche ich. Und wir gehen gemeinsam mit hoffentlich einem fetten Grinsen. Und wenn das noch nicht da ist, holen wir es uns. Und zwar beim Smile Together. Jeden Tag um 13 Uhr auf 88.6 das Smile Together, wo wir Glücksmomente miteinander teilen. Verzeihung. Meiner heute zum Beispiel am Weg in die Arbeit. Gehe ich einen Teil zu Fuß und komme bei einem Kindergarten vorbei. Und da hat man ganz zufällig, habe ich gerade gesehen, wie vor dem Haus der Opa steht, Richtung Fenster raufschaut und winkt. Und oben aus dem Fenster schaut die Kleine, sein Enkel, raus und winkt dem Opa zurück. Und dann haben sie sich verabschiedet und beide ganz, ganz fest gegrinst. Fand ich total süß. Grinsen im Gesicht, zack, erledigt. Ja, mehr muss ein Glücksmoment nicht sein. Deswegen ganz kurz mal grübeln, vielleicht gab es irgendeinen Moment bei euch heute. Ich bin mir sicher, es gab so einen Moment, wo das Grinsen ein bisschen rausgekommen ist. Dann diese Glücksmomente gerne schicken zum Teilen, damit wir alle ein bisschen mehr ins Strahlen kommen. WhatsApp-Nummer ist 0676 83 88 6 100.
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0: Es ist regnerisch heute, allerdings am Nachmittag auch ein bisschen Sonne zu sehen, vor allem momentan im Westen des Landes und auch Richtung Oberösterreich. Ganz im Osten blitzt die Sonne auch ein bisschen hervor. Ansonsten ja, sind schon noch einige Wolken dabei und Regenschauer nicht ausgeschlossen. Und im Süden werden die wahrscheinlich auch den ganzen Tag über bleiben. Tageshöchstwerte liegen heute ja, so zwischen 16 und 22 Grad. Morgen am Freitag ähnliche Temperaturen, bis zu 23 Grad möglich. Am Vormittag vielleicht ein bisschen Sonne möglich, am ehesten im Osten. Ansonsten aber generell morgen grau, bewölkt und stellenweise Regen. Den meisten gibt es in Tirol oder auch im Süden Österreichs. Hier sind die Nachrichten um 12.51 Uhr mit Hannes Haab.
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2: Prominent besetzt ist heute der Untersuchungsausschuss zur Causa Pinacek. Mit Justizministerin Anna Sporrer ist erstmals ein Mitglied der aktuellen Bundesregierung geladen. Der Vortrag hat für NEOS-Fraktionsführerin Sophie Wojcicki zumindest die Erkenntnis gebracht, dass Ex-Kanzler Sebastian Kurz Interesse daran gehabt habe, dass Pinacek Sektionschef bleibt und dass dieser die ÖVP beraten habe. Das tägliche Leben ist im Vormonat erneut teurer geworden. 3,2% hat die Teuerung ausgemacht, zeigt die Schnellschätzung der Statistik Austria, nach 2,8% im Juli. Besonders Sprit und Heizöl haben die Teuerung nach oben getrieben. Auch aktuell hat der Dieselpreis mit knapp 2,30 Euro je Liter einen neuen Rekordpreis erreicht. Auch Superbenzin kratzt an der 2-Euro-Marke. Einmal mehr fordern Autofahrerclubs eine EU-weite Übergewinnsteuer für Ölkonzerne. Heute soll in Kanada verkündet werden, wie hoch die Strafe gegen Magna-Gründer Frank Stronach ausfallen wird. Es geht dabei aber nur mehr um den Schuldspruch zum sogenannten unsittlichen Übergriff. In den zwei anderen Fällen hat das Gericht den Schuldspruch wegen sexueller Übergriffe nachträglich wieder aufgehoben. Insgesamt 13 Frauen haben dem gebürtigen Steirer sexuelle Übergriffe vorgeworfen, die teils fast 50 Jahre zurückreichen. Stronach bestreitet sämtliche Vorwürfe. ChatGPT-Entwickler OpenAI hat jetzt neue Probleme mit seiner künstlichen Intelligenz öffentlich gemacht. Demnach hat die KI bei Tests geschummelt. Ein Modell hat versucht, eigene Daten ins Netz hochzuladen und sie dann bei Antworten als Quelle nennen zu können. In einem anderen Fall hat die KI angefragte Daten erfunden und wollte das zunächst verschweigen.
0: Dankeschön. Ach, schau mal auf die Straßen. Da gibt's einiges. In Kärnten auf der A10 Richtung Villach. Der Kreuslerwandtunnel ist momentan gesperrt nach einem Unfall. Polizei rät dazu abzuwarten. In weiterer Folge verliert ihr dann eine knappe Stunde, weil aus Waldibergtunnel, da gibt's Blockabfertigung davor. In der Steiermark, Ganzsteintunnel gesperrt nach einem Unfall auf der S6 in beiden Richtungen. Ausweichen könnt ihr über Mürzzuschlag. Und in Wien ein Unfall passiert, A22 Richtung Stockerau, Tunnel Kaisermühlen. Und zwar Auffahrt von der Reichsbrücke ist deswegen gesperrt. Ausweichen geht über die Brigittenauer Brücke. Gute Fahrt.
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1: Schönen Nachmittag, Donnerstag, gleich 13 Uhr und willkommen beim Smile Together. Ja, die Zeit, wo wir Gesichtssport machen, Mundwinkelübungen, ja, rauf zu, rauf zu, rauf zu, ja. Die können einfach rauf, die Mundwinkel, die sind nicht geboren zum Runterhängen, ja, weil die Schwerkraft über Lady erledigt das eh von selber. Deswegen bei mir jeden Tag, Montag bis Freitag um 13 Uhr, Smile Together, wo wir Glücksmomente miteinander teilen. Alles, was zumindest zum Grinsen bringt, ist da erlaubt und erwünscht. Und wenn wir uns gegenseitig Dinge erzählen, die schön waren, und wenn es nur noch so eine Kleinigkeit war, das macht schon was Schönes mit einem, ja. Deswegen grantig sein können wir eh alle aus dem FF, ja. Glücksmomente, bitte zu mir, so wie die Christa.
6: Ja, hallo, mein Glücksmoment ist, dass ich mit meinem Enkel die 3000 Kilometer für den Führerschein fertig habe.
1: Wuhu! wer freut sich mehr? Nein, also großartig, dann heißt ja bald Freiheit sozusagen fürs Enkel. Ich gratuliere. Und eure Glücksmomente? Bitte zu mir. 0676 83 886 100, die WhatsApp-Nummer. Ich sage jedes Mal wieder, die Welt braucht einfach mehr Lachen und so sorgen wir dafür. Und mit der Musik natürlich auch. Limp Bizkit gibt's gleich nach From Ashes to New. So rockt der Nachmittag. Ja, ja.

0: Wind, Blue Eyes, Limp Bizkit auf 88.6. Schönen Donnerstagnachmittag, kurz nach 13 Uhr haben wir es. Und willkommen beim Original. Hier ist das Smile Together. Glücksmomente teilen heißt das. Und das tun wir seit 2020 schon. Wahnsinn. Ja, Glücksmomente passieren jeden Tag und oft kriegen wir sie nicht mit. Das sind so Momente, müssen ja keine riesengroßen Sachen sein. Ja? Da reichen Kleinigkeiten aus. Und dann sieht man die so im Vorbeigehen, schmunzelt, geht weiter, vergessen. Ja? Und wir versuchen, oder ich versuche, dass wir jeden Tag um 13 Uhr uns diese Dinge nochmal in Erinnerung holen, miteinander teilen und somit ein klein wenig mehr ins Grinsen reinkommen. Ja? Granteln, habe ich schon vorher gesagt, das können wir aus dem FF, das wird uns in die Wiege gelegt, glaube ich, in Österreich, aber Grinsen, Schmunzeln, Lachen, das tut schon sehr gut. Und das sind so liebe Sachen, die mal reinkommen. Jeden Tag aufs Neue. Zum Beispiel die Antonia gerade.
1: Mein Glücksmoment war halt Schnitzelsemmel am Vormittag.
0: Schnitzelsemmel am Vormittag mag ich auch. Dankeschön, Antonia. Die Bettina hat geschrieben, ich pflege meinen an Demenz erkrankten Vater und unsere Tage sind sehr fordernd. Aber heute ist er glücklich und ausgeglichen und alle anderen rundherum somit auch. An alle Heroes ist gleich Pflegepersonal da draußen. Wir sind die Helden. Let's smile together. Gänsehaut. Gänsehaut. Bettina, danke, danke, danke für diese Nachricht. Danke an alle, die das betrifft. Pflegepersonal, wurscht jetzt ob beruflich oder halt privat. Ja? So ein wichtiges Thema, das geht immer so unter. Und wow, danke. Oh, Wahnsinn. Easy hat sich auch gemeldet und geschrieben, meine zweijährige Tochter ist ein absoluter Rambo, wild, ungeduldig, manchmal grob vor Übermut. Und gestern zum Schlafengehen hat sie plötzlich meinen Kopf gestreichelt und gesagt, alle gut, Mama, alle gut. Wie süß ist das? Urlieb, Dankeschön fürs Melden sozusagen. Die Brigitte hat einen Glücksmoment, wo ich auch sage, das ist eine Kleinigkeit, aber so entzückend. Sie schreibt, also sie hat ein Foto geschickt, wo man eine Rose drauf sieht, eine einzelne. Und sie schreibt, das Röschen habe ich bei uns in der Stadt bekommen. Ein Hörgeräteshop hat eröffnet und ich bin da zufällig dran vorbeigekommen und die haben es verteilt. Aber wie lieb ist das denn? Dankeschön, Brigitte. Und die Sandra hat sich auch noch gemeldet.
2: Hallo, ich habe gerade die urcoolen Glücksmomente gehört. Aber das bringt mich gleich nochmal zum Strahlen. Ich habe halt meinen Glücksmoment, klingt wahrscheinlich nicht so toll. Aber ich war nach einem Jahr halt das erste Mal mit unserem Kind alleine beim Kinderarzt. Bin sehr stolz auf mich, dass ich das mental geschafft habe. Und danach ist nämlich Tierklinik-Termin angestanden mit meinem Hund wegen einer Endoskopie in die Nase. Und ich habe davor nicht gewusst, wie viel das kostet und ich bin momentan noch in Karenz. Also ich kriege diesen Monat gar kein Geld, weil ich diesen Monat sogar unbezahlt in Karenz bin. Und ich habe halt nicht gewusst, wie viel das kostet und durch das sich Gott sei Dank der Zustand vom Hund verbessert hat, hat er gemeint, naja, wir

0: nochmal, also es gibt so Möglichkeiten, entweder wir machen es doch oder wir warten einmal ab, ob es ihr nicht ganz gut geht die nächsten Tage, ob sie das nicht wirklich einfach Luft auflöst, auf gut Deutsch. Dann müssen wir das gar nicht machen, weil die Behandlung, ist, also es kostet halt schon 1200 Euro. Also was? Ja, na, müssen wir nicht machen, alles gut. Also erstens einmal, mein Hund habe ich zersport. Und meinem Sparbuch habe ich die 1200 Euro erspart. Das war ehrlich gesagt mein Glücksmoment, weil, boah, also bis man das wieder herin hat, ist halt schon heftig. Ja, mein Glücksmoment, ich bin urgut drauf. 1200 Euro gespart, finde ich gut.
1: Yes, jawohl. Und jeder Glücksmoment ist wichtig. Jeder Glücksmoment macht doch Spaß, wenn man hört. Und deswegen bitte immer schicken, wenn er passiert, am besten gleich schicken über WhatsApp 0676 83 88 6 100 die WhatsApp-Nummer. Und ja, mehr gibt es dazu eigentlich auch nicht zu sagen. Außer vielen Dank dafür und ich freue mich über alles, was reinkommt. Kickstart My Heart gibt's jetzt. Hier sind Motley Crue am Donnerstag.

0: Self-Deception, Hell and Back auf 88.6. Ein paar Regenschauer im Osten und Süden mit dabei. Allerdings, vor allem im Osten soll es dann auch, so wie im Westen, immer mehr ein bisschen auflockern. Im Süden bleibt es teilweise etwas nass, vor allem in Kärnten oder der südlichen Steiermark. Das Ganze heute bei Tageshöchstwerten um die 22 Grad und morgen ähnlich mild mit 23 Grad. Es gibt ein bisschen Sonne am Vormittag, vor allem im Osten Österreichs, ansonsten aber morgen ein eher grauer Tag, ein bisschen regnerisch, vor allem in Tirol oder auch im Süden des Landes wird es immer wieder nass sein. 13.23 Uhr. Es geht auf die Straßen weiter und da schauen wir gleich einmal nach Kärnten, A10 Richtung Villach. Kreuzlerwandtunnel ist nach wie vor gesperrt nach einem Unfall. Ausweichen geht zum Beispiel über die B100. Und in weiterer Folge auf der A10 Richtung Villach gibt es Blockabfertigung vor dem Oswaldibergtunnel. Auch da lasst ihr gescheit Zeit liegen, eine Stunde circa. Kärnten-Salzburg. Wir bleiben auf der A10 Richtung Salzburg ab Rheinweg am Katschberg. Da verliert ihr ca. 30 Minuten. Gute Nachrichten hingegen gibt es für die Steiermark. S6 in beiden Richtungen beim Mürzzuschlag. Der Ganzsteintunnel, die Sperre ist aufgehoben. Da geht's wieder gut. In Wien allerdings auf der A22 Richtung Stockerau. Auffahrt von der Reichsbrücke. Im Tunnel Kaisermühl nach wie vor gesperrt nach einem Motorradunfall. Ausweichen geht über die Brigittenauerbrücke. Gute Fahrt.
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0: CCR auf 88.6. Schönen Nachmittag.
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0: 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Rise Against gibt's jetzt, Ready to Fall. Auf 88.6, so rockt der Nachmittag.

0: Entschuldige, Gänsehaut, oder? Bist du deppert? Plasch! Left Behind auf 88.6 am Donnerstag. Und die Babs hat gerade geschrieben, ach Gott, wie lieb, Glücksmoment in der Arbeit zu sitzen und Hofpower zu hören. Die Hofpower-Show, das bin ich, ja. Birgit Hofpower-Show, ja. Montag bis Freitag ab 10. Und sie schreibt, war der Doppelkick schon? Hoffentlich habe ich es nicht versäumt. Nein, Babs, hast du nicht. Kommt gleich, immer um 14 Uhr, zwei ganz spezielle Motivationssongs und die sind heute sehr speziell. Mehr dazu gleich.
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0: Im Süden bleibt es heute größtenteils trüb und auch teilweise nass. Ansonsten Sonne oder Sonne-Wolken-Mix. Und das Ganze bei maximal 22 Grad. Morgen dann am Vormittag vielleicht ein bisschen Sonne im Osten noch. Ansonsten aber morgen eher auch grau und Regenschauer möglich. Vor allem in Tirol oder im Süden des Landes bei bis zu 23 Grad. 13.50 Uhr, hier sind die Nachrichten.
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3: Standing Ovations heute für den kanadischen Premier Mark Carney im Europaparlament in Straßburg. Die Rede wurde mit Spannung erwartet. Nach der Einladung von EU-Chefin von der Leyen gestern für eine einzigartige Allianz zwischen der EU und Kanada. Wie erwartet hat Carney die Einladung zur engeren Partnerschaft angenommen, aber auch klargemacht, dass damit kein dritter Block geschaffen werde, um andere zu dominieren. Nach langen Verhandlungen hat der US-Kongress deutlich schärfere Wirtschaftsstrafen gegen Russland beschlossen. Nach dem Senat hat auch das Repräsentantenhaus sein Okay für das Paket gegeben. Die Strafen richten sich gegen Präsident Wladimir Putin und nehmen die sogenannte Schattenflotte ins Visier, mit deren Schiffen Moskau internationale Handelsblockaden bei Rohöl umgeht. Der steirische Anlagenbauer Andritz hat einmal mehr einen Millionenauftrag bekommen. Andritz wird ein Wasserkraftwerk in Rumänien auf den neuesten Stand bringen. Der Auftrag soll im hohen zweistelligen Millionenbereich sein, wie es heißt. Bis 2031 soll das Projekt fertig sein. Die Badesaison ist für viele Menschen in Österreich vorbei, weshalb in den nächsten Tagen und Wochen auch viele ihre Pools entleeren werden. Das Poolwasser sollte aber auf keinen Fall im nächstgelegenen Bach landen, sagen uns die Abwasserentsorger. Am besten das Wasser am eigenen Grund versickern lassen oder in Abstimmung mit den Abwasserentsorgern in den Kanal leiten, sowie vor dem Entleeren noch einmal den Chlorgehalt messen. Der sollte unter 0,05 Milligramm pro Liter liegen.
0: Dankeschön. 13.52 Uhr, wir schauen schnurstracks weiter auf die Straßen. Upsala, so, und da geht's gleich wieder mal nach Kärnten. Und zwar auf die A10 Richtung Villach-Kräusler-Wandtunnel. Immer noch gesperrt nach einem Unfall. Ausweichen geht über die B100. Dann haben wir nach wie vor eine Blockabfertigung vor dem Oswaldibergtunnel, auch auf der A10 Richtung Villach. Da verliert eine knappe Stunde sogar. Und in Kärnten bzw. Salzburg, A10 Richtung Salzburg, ab Rennweg am Katschberg 30 Minuten plus. Gute Fahrt.
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1: Einen schönen Nachmittag. Es ist gleich 14 Uhr und ich habe so lachen müssen über die Nachricht von Thomas.
13: Also meine Motivation ist heute Morgen winkend an mir vorbeigegangen und bis jetzt nicht mehr aufgetaucht.
1: Was ist das für Motivation? Wie Frotzel, also das ist eine Frotzelei, oder? Wenn die Motivation winkend vorbeigeht und dann kommt sie nicht mehr. Ja? Vielleicht geht es vielen von euch auch nach der Mittagspause so. Ich habe ehrlich gesagt, ich weiß auch nicht wieso, aber ich habe gerade den Ureinbruch. Vielleicht kennt ihr das, ja, der Kaffee hilft auch nicht mehr. Deswegen exakt perfekt jetzt gleich 14 Uhr Doppelkick-Zeit. Die Zeit, wo wir ganz spezielle Motivationssongs haben jeden Tag. Und 2 an der Zahl, deswegen Doppelkick um 2. Ja? Und die zwei Songs, die sollen jetzt dafür sorgen, dass die Motivation wieder zurückkommt und das Nachmittagstief, das sich so unverschämt breit gemacht hat, das ist weg. Ja? Deswegen, heute, und ich habe vorher gesagt, das wird ein ganz spezieller Doppelkick. Eigentlich möchte ich sagen, lasst euch überraschen. Ja? Aber ich gebe euch kurze Hinweise. Zum einen ist heute internationaler Tag der Country-Musik. Deswegen gab es auch heute in der Früh schon, weil Hank Williams, Country-Sänger, leider schon 1953 verstorben, in den Kronjuwelen gelaufen ist. Da haben wir gedacht, ja, wir können doch internationalen Country-Tag auch beim Doppelkick machen. Ich sag da jetzt nur, lasst euch überraschen. Und wir feiern Geburtstag mit Keith Flint von The Prodigy. Mehr brauche ich, glaube ich, nicht sagen. Musik ab, Motivation an! Yeah.

0: Yes, The Dead Sounds. Ja, richtig, The Dead Sounds auf 88.6. Davor The Prodigy. Ja, das ist ein kunterbunter Mix, aber ich habe auch gesagt, heute beim Doppelkick um 2 am Nachmittag immer die 2 ganz speziellen Motivationssongs für die Motivation gegen das Nachmittagstief. Weil das schleicht sich immer, die Motivation schleicht sich und Nachmittagstief macht sich breit. Und weil Keith Flint heute von The Prodigy Geburtstag hat, haben wir gedacht, ja, brauchen wir The Prodigy. Und weil aber heute internationaler Country-Musiktag ist, haben wir gedacht, da kann man doch, oder? Ich meine, The Dead South, ne? Mach ja coole Musik. Und die Doris bringt es auf den Punkt.
1: Also The Dead South nach der Prodigy, also das bringt auch noch 88.6, oder wie geil ist denn das?
0: Ja, eben. Ja, da weiß man nie, was passiert. Ja, kann man auch sagen. Nati hat geschrieben, yes, Prodigy, meine Kollegen, was, sind komplett verwirrt, dass plötzlich was anderes als Metal läuft. Ja, siehst du, durch sowas wird man auch munter.

0: Scheiß, richtig cool. Prodigy. Markus schreibt, okay, geile Mucke, geiler Sender. Sehr schön, das gefällt mir. Freut mich sehr, es hat Spaß gemacht. Genauso soll es sein. Und vielleicht, falls ihr eine ganz spezielle Idee habt für den Doppelkick morgen, am Freitag um 2. Motivieren muss es. Ja, mehr Vorgabe gibt es nicht. Dann Vorschläge bitte zu mir. 0676 83 88 6100, die WhatsApp-Nummer.
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egal. Lied vom Scheitern mit den Ärzten, Entschuldige, mit die Ärzte geht's durch den Donnerstag. Donnerstagnachmittag. Hier ist 88.6 gleich mit The Offspring und hier Corey Taylor, Black Eyes Blue. So rockt das Arbeiten, aber hallo.

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5: Einige Regenschauer gibt es im Osten und im Süden. Aktuell noch ansonsten Sonne oder Sonne-Wolken-Mix. Das Ganze heute bei maximal 22 Grad. Morgen am Freitag dann am ehesten Sonnenschein im Osten, vor allem am Vormittag. Insgesamt aber morgen dann ja, eigentlich überall eher dann grau. Mit Regenschauern zwischendurch in Tirol oder auch im Süden gibt es die meisten davon bei maximal 23 Grad. 14.21 Uhr, es geht auf die Straßen weiter und da schauen wir nach Kärnten auf die A10. Generell die A10, da tut sich einiges. Und zwar A10 Richtung Villach, gute Nachrichten, die Sperre des Kreuzlerwandtunnels ist aufgehoben, Unfallstelle geräumt, das passt einmal. In weiterer Folge aber Blockabfertigung vor dem Oswaldibergtunnel und eine Stunde plus. In die andere Richtung, A10 Richtung Salzburg bei Villach, Grund, ja, da staut es wegen einer Baustelle, 45 Minuten Zeitverlust. Und Kärnten bzw. Salzburg auf der A10, auch Richtung Salzburg ab Eisentrat noch, da verliert ihr eine Dreiviertelstunde. Gute Fahrt.
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0: Hallo, hallo?
1: Hör ich dich?
0: Nein.
2: Entschuldigung. Und was ist das? Was ist das hier bitte?
0: Weiß ich nicht, Geister am Berg.
2: Ja. Also warum lachen wir so? Ich deute so auf mein Mikrofon. Hey, das ist noch nicht aufgedreht.
0: Aha.
2: Ich bin die Alex.
0: Ja.
2: Ich übernehme jetzt von dir.
0: Ja.
2: Du drehst mich auf, aber du machst mich nicht scharf. Also ich meine, du machst mich schon. Also du machst mich jeden Tag scharf.
0: Ah, unlieb von dir.
2: Aber du drehst mich nicht ganz auf.
0: Ja, ich habe es gerade gemerkt.
2: Deswegen und dieses deswegen. Gekicher. Mich hat man ja gar nicht gehört, ne, weil ich werde nicht aufgedreht.
0: Ja, was soll ich? Ich habe vorher schon gesagt um 14 Uhr. Ich habe gerade den Ureinbruch. Ich weiß nicht warum. Der Doppelkick hat schon ein bisschen geholfen, aber sichtlich motorisch nicht ganz.
2: Ja, macht
0: das
2: nichts. Dafür wurscht. Bin ich jetzt ich da.
0: Ja, ne? Sehr eben, genau. So, du bist fit, ja?
2: Ja, das werden wir gleich sehen.
0: Also wenn ihr nichts hört, dann ist sie nicht fit. Ja,
2: naja, gestern hat man ein bisschen zu viel gehört. Da haben wir ein bisschen so ein Problem mit der Technik gehabt. Und ich habe mich selbst nicht gehört in den Kopfhörern, weil irgendein Regler verstellt war und habe das Mikro schon aufgedreht gehabt und habe gesagt, ich höre nichts. Ich weiß aber jetzt gar nicht, ob man das draußen gehört hat.
0: Schön.
2: Ich bin nur nachher dann drauf gekommen, da war das Mikro schon offen.
0: Ja?
2: Ja, egal.
0: So oder so. Es ist technisch immer wieder lustig. Und bevor jetzt irgendwer von euch schreibt, neu starten, nein, das hat damit nichts zu tun.
2: Uns vielleicht.
0: Vielleicht. Ja, wobei wer weiß, was dann dabei rauskommt.
2: Nein, das machen wir nicht.
0: Schlimmer geht immer, weißt du?
2: Das machen wir nicht.
0: Gut, okay. Dann haben wir das auch geklärt. Wir wissen, wo die Knöpfe sind für die Mikrofone. Ja. Soll es so sein. Wir werden sehen und hören. Oder auch nicht. Dann viel Spaß mit der Alex und bis morgen. Ich lasse euch Bryan Adams und die Bloodhound Gang noch da. Ein Doppel-B sozusagen.

0: Beatles mit Come Together auf 88.6. Und heute ist ein guter Tag, um eine gute Sendung zu machen. Das Wetter spielt nicht so ganz mit, macht aber nichts. Wir starten in die neue Stunde mit Audioslave, Foo Fighters und Velvet Wasted. Musik aus Österreich gibt's gleich nach Wetternachrichten und Verkehr.
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0: Im Westen schaut schon sehr sonnig aus und auch fein, aber es ist deutlich frischer als gestern mit maximal 19 Grad. Sonst ist es im Rest des Landes noch sehr bewölkt und die Sonne lässt sich nur hin und wieder blicken bei maximal 18 Grad. Und im Süden in Kärnten, da regnet es bei 15 Grad. Die Nacht sollte trocken bleiben und so startet auch der Tag. Morgen am Freitag ist es bewölkt, aber auch teilweise sonnig. Am meisten Sonne sehen wir im Osten und im Bergland kann es immer wieder mal regnen. Die Tageshöchstwerte liegen morgen bei 25 Grad. Jetzt ist es 14.50 Uhr genau. Wir schauen zu den Nachrichten, die hat Hannes Haab.
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3: Standing Ovations heute für den kanadischen Premier Mark Carney im Europaparlament in Straßburg. Die Rede wurde mit Spannung erwartet. Nach der Einladung von EU-Chefin von der Leyen gestern für eine einzigartige Allianz zwischen der EU und Kanada. Wie erwartet hat Carney die Einladung zur engeren Partnerschaft angenommen, aber auch klargemacht, dass damit kein dritter Block geschaffen werde, um andere zu dominieren. Nach langen Verhandlungen hat der US-Kongress deutlich schärfere Wirtschaftsstrafen gegen Russland beschlossen. Nach dem Senat hat auch das Repräsentantenhaus sein Okay für das Paket gegeben. Die Strafen richten sich gegen Präsident Wladimir Putin und nehmen die sogenannte Schattenflotte ins Visier, mit deren Schiffen Moskau internationale Handelsblockaden bei Rohöl umgeht. Der steirische Anlagenbauer Andritz hat einmal mehr einen Millionenauftrag bekommen. Andritz wird ein Wasserkraftwerk in Rumänien auf den neuesten Stand bringen. Der Auftrag soll im hohen zweistelligen Millionenbereich sein, wie es heißt. Bis 2031 soll das Projekt fertig sein. Die Badesaison ist für viele Menschen in Österreich vorbei, weshalb in den nächsten Tagen und Wochen auch viele ihre Pools entleeren werden. Das Poolwasser sollte aber auf keinen Fall im nächstgelegenen Bach landen, sagen uns die Abwasserentsorger. Am besten das Wasser am eigenen Grund versickern lassen oder in Abstimmung mit den Abwasserentsorgern in den Kanal leiten, sowie vor dem Entleeren noch einmal den Chlorgehalt messen. Der sollte unter 0,05 Milligramm pro Liter liegen.
0: Vielen Dank, Hannes. 14.52 Uhr ist es. Wir machen den geschwinden Blick auf die Straßen. Ja, so geschwind wird er eigentlich gar nicht, denn es ist schon noch einiges los, vor allem in Kärnten und Salzburg. Wir starten in Kärnten A10 Richtung Villach, Blockabfertigung vor dem Oswaldiberg-Tunnel. Da dauert es aktuell eine Stunde länger. A10 Richtung Salzburg bei Villach eine Dreiviertelstunde plus wegen einer Baustelle. Und Kärnten bzw. Salzburg A10 Richtung Salzburg ab Eisendratten eine Dreiviertelstunde plus.
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0: Der Tom hat uns gemeldet, A1 bei Ansfelden beim Knoten Wels. Da wird geblitzt in beide Richtungen. Da bitte nicht so schnell. Danke fürs Melden. Eine gute und sichere Fahrt.
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0: Und ich finde es ganz wunderbar, dass ihr mich durch diesen Donnerstagnachmittag begleitet. Schön, dass ihr dabei seid. Jetzt gibt's Musik aus Österreich, ganz tolle Musik aus Österreich. Jetzt gibt's Velvet Wasted, das ist Indie-Rock, der so ein bisschen an die 90er erinnert. Das sind vier Jungs, Max, Sandro, David, Anthony aus Graz, machen Musik mit Herz und Leben dem Moment. Und seit der Gründung 2020 haben sie viel gemacht und viel gespielt. Ganz viele Konzerte in Österreich, in Deutschland und auch der Schweiz. Sie waren da zum Beispiel auch am Nova Rock, ziemlich cool, muss man so sagen. Oder auch bei der MotoGP. Ein super Song von Velvet Wasted. Pinstripe Suits, das ist 88.6 am Donnerstagnachmittag. Schön, dass ihr dabei seid. 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

Foo Fighters mit My Hero auf 88.6 und weiter geht's mit Audioslave von Like a Stone. Sein wunderschöner Song aus dem Jahr 2002, den Chris Cornell geschrieben hat, nachdem er einen sehr argen Wandel durchlebt hat. Er ist trocken geworden, er hat sich viele, viele Gedanken über das Leben und den Tod gemacht und das in einem extrem emotionalen Song ausgedrückt. Das ist ein wahnsinnig schöner Song mit sehr bedrückendem Text. Audioslave und Like a Stone auf 88.6.

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Smash Mouth mit All Star auf 88.6 und Iceman Kills featuring McKenna Grace mit Twisting the Knife haben wir jetzt. Der Song ist im Februar diesen Jahres rausgekommen und dieser Song, der ist auch gleichzeitig der Soundtrack zum Film Scream 7, in dem McKenna Grace mitspielt. Die ist ja nicht nur eine ganz, ganz großartige Sängerin, sondern auch eine Schauspielerin sichtlich. Habt ihr den Film schon gesehen? Ja, wenn nicht, das Video, das ist so ein kleiner, harmloser, unter Anführungsstrichen, Vorgeschmack. Ist auf jeden Fall sehenswert. Ice Nine Kills mit McKenna Grace mit Twisting the Knife. Das ist 88.6, so rockt das Leben.

0: Ja, heute ist es mehr grau als sonnig im ganzen Land. Die Ausnahme ist ein bisschen Tirol oder ist ganz Tirol und teilweise auch Vorarlberg. Da schaut die Sonne immer wieder mal hinter den Wolken vor. Sonst eher weniger. Solltet ihr so irgendwo die Sonne sehen, ich freue mich über Sonnenfotos per WhatsApp. Die Nummer ist 0676 83 88 6100, wo ich doch so ein Sonnenkind bin und den Sommer so gerne mag. Vielleicht schreibt ihr mir auch dazu, wo ihr gerade seid. Im Süden hingegen, da ist es sehr, sehr unangenehm. Aktuell in Kärnten regnet es bei 15 Grad. Die Nacht sollte dann aber trocken bleiben. Morgen, der Freitag, der startet eher grau und unfreundlich. Es ist sehr bewölkt, aber manchmal traut sich auch wieder die Sonne raus. Am meisten sehen wir die Sonne im Osten. Im Bergland kann es immer wieder mal regnen. Die Tageshöchstwerte liegen morgen bei 25 Grad. 15.23 Uhr ist es. Machen wir den Blick auf die Straßen. In Kärnten und in Salzburg geht es rund. Das hatten wir vorher auch schon. Jeweils eine Stunde Zeitverlust in Kärnten auf der A10 Richtung Villach. Blockabfertigung vor dem Oswaldibergtunnel. Und in Kärnten bzw. Salzburg A10 Richtung Salzburg ab Eisendratten über eine Stunde Zeitverlust.
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0: Blitzer haben wir auch, den hat der Lukas gemeldet. In Wien im dritten Bezirk, Jagdschlossgasse Kreuzung, Gobergasse, bei der Apotheke wird geblitzt. Lukas, danke dir fürs Melden. Eine gute und sichere Fahrt.
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0: Eure Sicherheit ist uns wichtig, deswegen müssen wir den Song jetzt kurz unterbrechen. Achtung Autofahrer, auf der A9 der Pyrenautobahn, da kommt euch zwischen Mautern und St. Michael ein Geisterfahrer entgegen. Bitte fahrt in beiden Richtungen vorsichtig und überholt nicht. Ich wiederhole, auf der A9 der Pyrenautobahn, da kommt euch zwischen Mautern und St. Michael ein Geisterfahrer entgegen. Bitte fahrt in beiden Richtungen vorsichtig und überholt nicht. Wir geben Entwarnung, sobald der Geisterfahrer die Autobahn verlassen hat.
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Und da kommt noch einmal die Geisterfahrerwarnung. Achtung, Autofahrer. Auf der A9 der Pyrn-Autobahn kommt euch zwischen Mautern und St. Michael ein Geisterfahrer entgegen. Fahrt bitte in beiden Richtungen vorsichtig und überholt nicht. Ich wiederhole, Achtung, Autofahrer. Auf der A9 der Pyrn-Autobahn, da kommt euch zwischen Mautern und St. Michael ein Geisterfahrer entgegen. Bitte fahrt in beiden Richtungen vorsichtig und überholt nicht. Wir geben Entwarnung, sobald der Geisterfahrer die Autobahn wieder verlassen hat.

0: Disturbed auf 88.6 und von ganz coolem Song schauen wir zu noch cooleren Tickets. Wir haben für die Comic-Con am 21. und 22. November in der Messe Wien das Ultra-VIP-Ticket. Da werden jetzt alle Fans durchdrehen und ich kann es verstehen, ich bin nämlich auch gern dort. Ich hab mir das schon ein paar Mal angeschaut, ohne Kostüm, aber trotzdem, das ist immer aufregend. Da ist was los, da sind viele Leute dort, da sind viele Aussteller dort. Ich erzähle euch einmal so ein bisschen, was in diesem Ultra-VIP-Ticket drinnen ist oder was da dabei ist. Stempelkarte für Autogramm, Foto mit allen Schauspielgästen. Zutritt klarerweise für beide Tage, weil einer ist ja nicht genug, sind wir uns ehrlich. Eigener VIP-Eingang, verfrühter Einlass an beiden Kontagen, schon ab 9 Uhr. Fastlane bei Autogramm, Foto, Mainstage. Gruppenfoto mit allen Schauspielern, das ist ja überhaupt das Beste. Zugang zum VIP-Token-Shop mit Rabatt für Token. Exklusiver Ultra-VIP-Badge. Exklusives Ultra-VIP-T-Shirt. Zugang zur exklusiven VIP-Area, und da gibt es dann auch Getränke und ein paar Snacks und es gibt ein separates WC in der VIP-Area. Ich meine, ist das was oder wie? Ja, und ich meine, natürlich wollen wir da ein bisschen was, aber ich finde ja, dass das schon wieder Aufgabe ist ja übertrieben, aber dass das schon wieder eine coole Sache ist, die wir da von euch wollen. Man muss was machen für diese Ultra-VIP-Tickets, eh klar. Und zwar wollen wir von euch, der Timpel soll zu einem Superhelden oder zu einem Superschurken gemacht werden. Ja, er braucht einen Namen, er braucht eine Story, er braucht natürlich ein Bild, welche Superkräfte hat er, wie hat er die bekommen, welche Feinde hat er, wie kann man ihn besiegen, wie schaut er generell aus. Also da ist ja der Fantasie, da ist ja gar absolut keine Grenzen gesetzt. Cooles Outfit, Cape, irgendein Umhang, irgendwelche Ohren, komische, ein Schwert oder was auch immer, eine Pistole. Vielleicht hat er lange Haare mal ausnahmsweise, in Rot, in Blau, in Grün. Das wäre doch was, oder? Wir haben so eine kleine Vorlage gemacht, die kann man als Hilfe nehmen, muss man aber selbstverständlich nicht. Die gibt es auf unserer Homepage radio886.at zum Downloaden. Das Bild und die Erklärung, die wünschen wir uns als Sprachnachricht. Schickt uns die bitte per WhatsApp 0676 83 88 6100. Da wollen wir auf jeden Fall eine Sprachnachricht, weil wir wollen ja eure Emotion dazu. Die brauchen wir. Ja? Ihr habt auf jeden Fall noch ein paar Wochen Zeit. Wie gesagt, die Comic-Con, die ist am 21. und am 22. November. Ihr habt auf jeden Fall noch ein paar Wochen Zeit. Aber wir wissen, was erledigt ist, ist erledigt. Ich bin ja sehr gespannt, was da von euch so reinkommt und wie der Timpel dann umgestylt ausschaut.
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0: Shinedown mit Monsters auf 88.6. Und gleich geht's weiter mit viel guter Musik. Na eh klar, The Pretty Reckless, Nirvana und Papa Roach gleich nach Wetternachrichten und Verkehr.
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0: Es gibt sie heute und zwar doch deutlich besser und mehr, als die Karten gezeigt haben. Da ist Verlass auf euch, denn ihr habt mir Sonnenfotos geschickt. Der Peter aus Tirol hat ein wunderschönes Sonnenfoto geschickt, genauso der Udo aus Innsbruck, die Carmen aus Tirol und die Sandra aus Schärding in Oberösterreich. Na, der Osten, der ist noch ein bisschen beleidigt und grau mit ganz vielen Wolken und im Süden in Kärnten regnet es. Die Nacht allerdings, die sollte trocken bleiben und morgen, der Tag, der Freitag, der ist bewölkt, der startet bewölkt, aber auch teilweise ein bisschen Sonne. Am meisten sehen wir davon der Sonne im Osten. Im Bergland kann es dann immer wieder mal regnen. Die Tageshöchstwerte morgen liegen bei 25 Grad. 15.51 Uhr ist es. Wir schauen zu den Nachrichten. Die hat Hannes Haab.
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3: Knapp 6 von 10 Kindern unter 14 Jahren haben ein eigenes Smartphone. Das zeigt eine Umfrage der Vergleichsplattform Durchblicker. Die meisten davon haben auch mindestens ein Social-Media-Konto, die meisten einen YouTube-Account. Die EU hat heute auch einen Vorschlag für ein Social-Media-Verbot für unter 13-Jährige präsentiert. 9 von 10 Eltern wünschen sich auch ein Social-Media-Verbot für unter 14-Jährige, wie es in Österreich geplant ist, steht in der Umfrage. Mit Bundeskanzler Stocker hat erstmals seit fast 20 Jahren ein österreichischer Kanzler Polen besucht. Geht es nach Stocker, sollen Österreich und Polen wirtschaftlich noch enger zusammenarbeiten als bisher. Dazu soll es unter anderem regelmäßige Wirtschaftskonferenzen geben. Bei Grenzschutz und Sicherheit fordern Stocker und Polens Premier Donald Tusk, dass die EU hier besser gerüstet sein muss, mit Blick auf den Migrantenansturm zuletzt auf die spanische Nordafrika-Exklave Ceuta. Die Polizei in Deutschland hat einen möglichen Islamisten wegen Anschlagsplänen festgenommen. Der 24-jährige Iraker soll bereits eine Kirche in Bremen als mögliches Anschlagsziel ausgekundschaftet haben. Der Mann soll mit der radikal-islamistischen Ideologie der Terrormiliz IS sympathisieren. Er soll sich auch bereits eine Waffe für die geplanten Anschläge besorgt haben, sagt die Bundesstaatsanwaltschaft. Glimpflich ausgegangen ist ein spektakulärer Unfall in Oberösterreich. Der Blitz ist da im Bezirk Perg direkt vor einem fahrenden Auto in einen Kanaldeckel eingeschlagen. Der Kanaldeckel hat das Auto daraufhin getroffen. Der Fahrer ist zuerst auf 2 Rädern weitergefahren und am Ende auf der Seite liegen geblieben. Die Feuerwehr hat den 27-jährigen Fahrer aus dem Auto befreit. Er ist unverletzt geblieben.
0: Himmel, zum Glück ist da nichts passiert. Vielen Dank, Hannes, fürs Update. 15.52 Uhr ist es. Schauen wir noch geschwind auf die Straßen. Und da habe ich gute Nachrichten für euch. Der Geisterfahrer von der A9, der Pyhrn-Autobahn, der zwischen Mautern und St. Michael unterwegs war, der hat die Autobahn verlassen. Wir bleiben gleich in Oberösterreich. Da haben wir aktuell eine Sperre nach einem Unfall in St. Marienkirchen am Hausruck. Die Geisberg-Bezirksstraße ist da gesperrt. In Kärnten, A10 Richtung Villach, Blockabfertigung vor dem Oswaldiberg-Tunnel, immer noch über eine Stunde Zeitverlust. Und Kärnten bzw. Salzburg, A10 in Richtung Salzburg, ab Eisendraten, über eine Stunde Zeitverlust. Da wo es geht, gute und sichere Fahrt.
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0: Einen wunderschönen Nachmittag wünsche ich euch. Freut mich sehr, dass ihr mich begleitet. Wie immer, Papa Roach featuring Toby Morse mit Braindead kommen jetzt. Und das Video, das muss man sich unbedingt anschauen. Jo, ich bin da noch ein bisschen oldschool und ich liebe die Videos zu den Songs. In dem Video, da ist Sänger Jacoby Shaddix in einer psychiatrischen Anstalt eingesperrt. Ja? Und er versucht, und jetzt kommt's, aus dem Last Resort zu entkommen. Das ist ein bisschen so eine ironische Anspielung auf ihren ersten Welthit, Last Resort aus dem Jahr 2000. Sensationell, oder? Gefällt mir schon wieder. Ist eine super Story. Jetzt Papa Roach mit Braindead. Das ist 88.6. Genauso rockt das Leben.

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1: 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Das könnte auch sein, dass wir da möglicherweise noch Tickets zu verlosen haben. Nicht jetzt, also bitte keine WhatsApp schreiben, aber es könnte sein, dass da noch was passiert. 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

Queen mit Radio Gaga auf 88.6 und weiter geht's mit Zebrahead und Rescue Me. Die sind übrigens am 27. November in Wien in der Otterkringer Brauerei. Und wer da noch hin will, da muss sich schon ranhalten, denn es gibt nur noch limitierte Restbestände. Beziehungsweise ich habe heute bei diversen Ticketsseiten geschaut, da habe ich gar nichts mehr gefunden oder bekommen. Aber ja, wenn man keine Tickets mehr bekommt und wenn man schon dort nicht hingehen kann, na, dann spielen wir sie doch einfach. Jetzt bei uns Zebrahead mit Rescue Me, das ist 88.6, so rockt das Leben.

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1: Schöne sonnige Grüße aus dem Tiroler Unterland. Zum Vitamin D tanken einfach näher ans Foto gehen. Liebe Grüße, Steff. Ja, und was für ein Foto. Ein wunderschönes, traumhaftes Sonnenfoto hat die Steff da geschickt. Der Christian hat geschrieben, ihr wollt Sonnenfotos. Hier kommen welche aus Schweden. Unser letzter Tag im Urlaub und auch das traumhafte, wirklich, wirklich wunderschöne Sommerfotos oder Sonnenfotos. Wobei, Schweden ist jetzt nicht unbedingt so, aber schön, dass ihr uns dort hört. Ganz liebe Grüße nach Schweden. Also im Westen, da ist es traumhaft schön und sonnig mit bis zu 22 Grad. Sonst ist es im Rest des Landes schon eher bewölkt. Grau in Grau, die Sonne lässt sich da noch hin und wieder blicken bei maximal 20 Grad. Und im Süden, in Kärnten, da regnet es bei 15 Grad. Die Nacht hingegen, die sollte trocken bleiben. Und so startet der Tag auch morgen. Der Freitag, der ist bewölkt, sollte trocken bleiben, aber auch teilweise sonnig. Am meisten Sonne sehen wir im Osten. Im Bergland kann es dann immer wieder mal regnen. Die Tageshöchstwerte morgen liegen bei 25 Grad. 16.21 Uhr ist es. Wir machen den kurzen Blick auf die Straßen. Wir schauen wieder nach Kärnten. Eine Stunde Zeitverlust auf der A10 Richtung Villach. Da gibt es Blockabfertigung vor dem Oswaldiberg-Tunnel. Und Kärnten bzw. Salzburg A10 in Richtung Salzburg ab Eisentratten über eine Stunde Zeitverlust. In Oberösterreich immer noch die Sperre nach dem Unfall in St. Marienkirchen am Hausruck. Die Geisbergstraße, Bezirksstraße ist da gesperrt. Und dann haben wir noch einen Blitzer.
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1: In Grafenschlag bei Fittis im Waldviertel im 70er wird geblitzt, das hat uns die Mona gemeldet. Da wo es geht, gute und sichere Fahrt.
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1: Ja, genau, das Best of Tag und Nacht erwartet uns am Sonntag in einer Woche. Da spielen wir Musik, wie immer, die ihr vorschlagt. Jedes Best of, jeden Sonntag mit der lieben Lü ab 13 Uhr. 50 Songs, die ausschließlich von euch kommen. Da gibt es immer ein Facebook und Instagram 88.6 Posting. Da schreibt ihr eure Vorschläge und eure Ideen rein. Und wenn wir schon dabei sind, könnt für diese Woche sehr, sehr gerne noch eure Vorschläge reinschreiben. Da freuen wir uns über ganz viel Neues und natürlich auch sehr, sehr gerne über viel Verrücktes. Und ab nächster Woche dann geht es auf unserer Homepage radio88.6.at zum Abstimmen, welche 50 Songs im Best-of Tag und Nacht am Sonntag in einer Woche, am 27. September ab 13 Uhr bei der lieben Lü gespielt werden. Das sind richtig coole und richtig viele Vorschläge reingekommen, wie zum Beispiel dieser. One Night in Tokyo, Beast in Black, der Vorschlag von der Christiane. Oder wie wär's mit dem? Holiday, ja klar, von Green Day. Ein Vorschlag von der Marion. Oder der?
2: Mit dem Tag am Meer.
1: Tag am Meer von den Fantastischen Vier, der Vorschlag vom Sebastian. Also immer her, fleißig noch dazu posten. Wir wollen da richtig, richtig viele coole Songs zum Best-of am Sonntag in einer Woche. Ab 13 Uhr geht's da los mit der Lü. Vielleicht wird es ja auch Dio. Rainbow in the Dark. Das war der Vorschlag unter anderem von Peter.

0: Marilyn Manson auf 88.6 und gleich geht's weiter mit Meredith Brooks, Billy Talent und Ghost, gleich nach Wetternachrichten und Verkehr.
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0: Viel Sonne im Westen bei maximal 22 Grad, viele Wolken, aber auch hin und wieder mal ein Sonnenblitzer im Rest des Landes bei maximal 20 Grad und Regen im Süden, da vor allem in Kärnten, bei maximal 15 Grad. Die Nacht sollte trocken bleiben und so startet auch der Tag morgen, der Freitag. In der Früh ist es bewölkt, trüb und nebelig, dann kommt aber nach und nach auch teilweise die Sonne raus. Am meisten Sonne sehen wir da im Osten. Im Bergland kann es dann immer wieder mal regnen. Die Tageshöchstwerte liegen morgen bei 25 Grad. 16.52 Uhr ist es. Wir schauen zu den Nachrichten, die hat Hannes Haab.
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2: Mit Wandern, Genuss und Kultur erholen, das sind die Hauptgründe für einen Österreich-Urlaub in der Nebensaison, zeigt eine Analyse der Österreich-Werbung. Herbst und Frühling werden bei den Urlauberinnen und Urlaubern immer beliebter und das spült einiges an Geld in die heimischen Tourismuskassen. Die Menschen schauen hier nämlich weniger aufs Geld. Konkret gibt jeder Urlauber im Schnitt am Tag fast 200 Euro aus. Das sind um 10 Euro mehr als in der Hauptsaison im Sommer. Das tägliche Leben ist im Vormonat erneut teurer geworden. 3,2% hat die Teuerung ausgemacht, zeigt die Schnellschätzung der Statistik Austria, nach 2,8% im Juli. Besonders Sprit und Heizöl haben die Teuerung nach oben getrieben. Auch aktuell hat der Dieselpreis mit knapp 2,30 Euro je Liter einen neuen Rekordpreis erreicht. Auch Superbenzin kratzt an der 2-Euro-Marke. Einmal mehr fordern Autofahrerclubs eine EU-weite Übergewinnsteuer für Ölkonzerne. Knapp 6 von 10 Kindern unter 14 Jahren haben ein eigenes Smartphone. Das zeigt eine Umfrage der Vergleichsplattform Durchblicker. Die meisten davon haben auch mindestens ein Social-Media-Konto, die meisten einen YouTube-Account. Die EU hat heute auch einen Vorschlag für ein Social-Media-Verbot für unter 13-Jährige präsentiert. 9 von 10 Eltern wünschen sich auch ein Social-Media-Verbot für unter 14-Jährige, wie es in Österreich geplant ist, steht in der Umfrage.
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2: Das Lesepatenprogramm wird ausgebaut. Das Bildungsministerium macht zusätzlich 120.000 Euro Fördergeld locker für Organisationen, die ehrenamtliche Lesepaten ausbilden, begleiten und vernetzen. Über 4.600 ehrenamtliche Lesepaten gehen nämlich wöchentlich in Schulen, um mit Kindern und Jugendlichen zu lesen und ihnen Geschichten zu erzählen. Ein wichtiger Beitrag, denn fast ein Viertel der 15-Jährigen schwächelt beim Lesen, zeigen die letzten PISA-Ergebnisse.
0: Vielen Dank, Hannes. 16.54 Uhr ist es. Mach mal einen geschwinden Blick auf die Straßen. In Kärnten A10 Richtung Villach Blockabfertigung vor dem Oswaldibergtunnel. Da dauert es über eine Stunde länger. In Kärnten bzw. Salzburg A10 Richtung Salzburg ab Eisendrathen über eine Stunde plus. In Wien, der Markus hat uns da gemeldet, Tangente Richtung Kagran, da dauert es gut eine Dreiviertelstunde länger. Dadurch gibt es natürlich auch Stau auf der A4, Stau zurück beschwächert. Und in Oberösterreich, in Linz auf der A7 in Richtung A1 dauert es gut eine halbe Stunde länger. Da wo es geht, gute und sichere Fahrt.
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19: Einen wunderschönen Nachmittag wünsche ich euch. Freue mich sehr, dass ihr mich begleitet. 17 Uhr ist es, ziemlich punktgenau. Und viel, viel gute Musik habe ich jetzt für euch. Meredith Brooks, Billy Talent, jetzt Ghost mit Call Me Little Sunshine. Und die sind ja seit ihrer Gründung vor 20 Jahren, 2006, anonym, absolut. Die treten immer mit Masken, mit Kapuzen auf, die kennt man nicht. Sogar während ihrer Autogrammstunden sind sie maskiert und sie unterschreiben, beziehungsweise sie unterschreiben nicht, sie stempeln quasi mit Symbolen für Feuer, für Wasser, für Luft, für Erde und für Äther. Ja, nicht nur gute Musik, sondern auch richtig gutes Marketing, oder? Kann man so sagen. Mag ich, taugt man. Ghost, Call Me Little Sunshine, so rockt das Leben mit 88.6.

0: Philip Island auf 88.6 und jeden Donnerstag gibt es in der Temple Time die 88.6 Witzeria. 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
3: 88.6 Witzeria, wir schauen Donnerstag in der Früh, dass wir lustig sind. Wer beginnt? Die Lisa.
4: Okay. Dyson hat Anfang September eine KI-Zahnbürste auf den Markt gebracht. Erste Nutzer haben berichtet, dass sie bei Kontakt mit Wasser die ersten Defekte gezeigt hat. Ist also buchstäblich unfähig, ihre Arbeit zu machen. Könnte sich hiermit auch für den nächsten freien Chefposten bewerben.
3: Ja, da ersetzt die KI wieder die Jobs. Das
5: gleich
3: einmal
5: befördert, ja. Es gibt wunderschönes, angenehmes Wetter derzeit. Gestern zum Beispiel nur 28 Grad. Der Herbst ist also da. Oder wie Meteorologen sagen, ein Sommer wie damals.
3: Ja? Eine Sportlerin hat ja einen High Rocks trotz heftigen Durchfalls durchgezogen und gewonnen. Sie hat sich gedacht, gut, mit einem Schweißausbruch kann jeder gewinnen.
4: Boah.
3: Verstehst du, wenn man es will?
4: Danke. Ja. Also, ja. Gut. Deutschland will ab Anfang nächsten Jahres digitale Ausweise einführen. Das Jahr 2041 hat gestern ein Fax geschickt und gemeldet, die Anträge müssen nach wie vor physisch eingebracht werden.
5: Leider habe ich auch einen zu dem Hyrox geschrieben.
3: Ja, der so gut ist, jetzt bin ich gespannt.
5: Jetzt kann ich, glaube ich, nur verlieren.
4: Keinen Schweißausbruch bekommen.
5: Also die Sportlerin hat trotz von wirklich von allen Seiten sichtbarer Darmprobleme diese Fitness-Challenge Hyrox gewonnen. Man könnte sagen, es war ein Sieg im Scheiße ihres Angesichts.
3: Weißt du, ich hab's. Nein, Mike.
5: Entschuldigung.
3: Du kannst ja nicht das sagen. Du musst ja, das ist ja schier. Muss immer nicht. Wir sind ein bisschen feinere Klinge.
5: Ich hab den jetzt schon, was soll ich jetzt machen?
3: Hättest du mal schnell umschreiben. Bei einer aktuellen Umfrage sind die drei häufigsten Beschwerden im Urlauben erhoben worden. Auf Platz 3 waren Probleme mit Mietautos, Platz 2 Probleme mit der Unterkunft und auf Platz 1 Probleme mit dem Flug, aber nur, weil sinnlose Streitereien mit dem Partner nicht zur Auswahl gestanden sind. Ui, da lacht wer besonders schnell.
4: Nein, ich hatte einen schönen Urlaub heuer.
3: Achso, ja, dann passt das. Alles gut.
4: In New York hat letzte Woche ein österreichischer Bäcker aufgemacht. Ein Laib Brot gibt es dort um 60 Dollar. In Österreich gibt es seit Juli auf Brot eine Mehrwertsteuersenkung. In New York jetzt bald Kredite.
5: Ja. Ganz kurz, wo wohnt ein Nordländer, der gemein zu dir ist? Wahrscheinlich in Friesland.
3: Friesland meinst du?
5: Island.
3: Island?
5: Ja. Aber ich habe Fiesland gehört.
4: Ich habe aber die Magie, ich habe es
3: verstanden. Okay,
4: ich habe es verstanden.
3: War ich nicht dabei. Also. Gut, diese Woche ist ja die Schule in ganz Österreich in Kraft getreten, also gestartet. Und in Kraft getreten ist das Kopftuchverbot bis 14 Jahre. Kann man nur hoffen, dass sie dem Jesus am Kreuz nicht auch das Tuch wegnehmen.
5: Nix, ne? Ja, doch. Ich habe eh Huh gesagt.
3: Ja, trotzdem nicht lachen.
5: Ich habe gesagt, Huh.
3: Aber sie ist.
1: Hey, Mamma Mia, hat das wieder Lasagne gedauert. So, jetzt aber finito. Vielen Dank für Ihren Besuch in der Pizzeria und bis nächste Woche. Arrivederci.
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Good Charlotte auf 88.6 und jetzt gibt's die Blackstone Cherries und jo, die sind heute Abend oder die machen heute ein super cooles Konzert in Wien. Also wir hoffen, dass super cool wird, aber wir gehen einmal davon aus. Und für alle, die da nicht dabei sein können und für alle, die bei dem Konzert nicht mitrocken können, spielen wir sie. Und für alle, die dabei sind, habt ein cooles Konzert. Jetzt Blackstone Cherries mit Scream at the Sky.

0: Schau, auf den Westen können wir uns verlassen. Da schaut es ja sonnig und fein aus. Natürlich ein bisschen frischer als gestern, aber immerhin 21 Grad. Sonst im Rest des Landes sehr bewölkt. Die Sonne, die lässt sich da noch hin und wieder blicken bei maximal 20 Grad. Und im Süden, da vor allem in Kärnten, da regnet es. Da hat es maximal 14 Grad. Die Nacht sollte trocken bleiben und der Tag morgen, der startet ein bisschen so, wie er heute aufgehört hat. Es ist bewölkt, trüb, es kann viel Nebel dabei sein, aber dann kommt auch teilweise die Sonne raus. Das am ehesten im Osten, im Bergland kann es immer wieder mal regnen. Die Tageshöchstwerte liegen morgen bei 25 Grad. 17.24 Uhr ist es, machen wir einen geschwinden Blick auf die Straßen. In Wien, Tangente Richtung Kagran, außergewöhnlich viel los, da dauert es fast eine Dreiviertelstunde länger. In Oberösterreich A7 in Richtung A1 auch eine halbe Stunde plus.
1: Vorsicht, Blitzer!
0: B36 in Grafenschlag im 70er von Fittis kommen, da wird geblitzt, das hat uns der Gregor gemeldet. Lieben Dank fürs Melden, da wo es geht, gute und sichere Fahrt.
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0: Billy Idol mit White Wedding auf 88.6. 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

0: Wolf Mother mit Joker and the Thief auf 88.6 und gleich kommt der 88.6 Sixo Rock Song. Ist ja kurz vor 18 Uhr jetzt gerade. Heute suchen wir einen Song einer Band mit The im Bandnamen. Genaueres gibt's gleich nach den Infos, nach Wetternachrichten und Verkehr.
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0: Ja, der Abend, der geht gemütlich zu Ende. Mit ein bisschen Sonne da und dort und vielen Wolken und maximal 21 Grad. Die Nacht, die sollte dann trocken bleiben. Und morgen, der Freitag, der startet grau, trüb, nebelig. Dann traut sich aber die Sonne auch teilweise wieder raus. Am meisten sehen wir sie da im Osten. In den Bergen kann es dann immer wieder mal regnen und die Tageshöchstwerte liegen morgen bei 25 Grad. Jetzt ist es 17.53 Uhr. Wir schauen zu den Nachrichten, die hat Hannes Haab.
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3: Die Nebensaison wird für den heimischen Tourismus immer wichtiger. Im Herbst geben Urlauberinnen und Urlauber im Schnitt fast 200 Euro pro Tag und Nase aus. Das ist mehr als im Frühling und im Sommer. Der Grund, wenn die Sommerferien vorbei sind, kommen vor allem ältere, zahlungskräftigere Touristen ins Land, sagt uns die WKO. Viele Reisende aus Deutschland zieht es nach Tirol oder nach Salzburg. Die Weinregionen in der Steiermark und in Niederösterreich profitieren besonders von Gästen aus Wien. Gemeinsam sind wir stärker. Der kanadische Premier Mark Carney ist offen für eine Art EU-Sondermitgliedschaft seines Landes. Er nimmt die Einladung von EU-Chefin von der Leyen an, sagt er heute in seiner Rede vor dem EU-Parlament in Straßburg. Auch Bundeskanzler Stocker ist offen dafür, dass Kanada so nahe wie möglich an die EU heranrückt. Nach langen Verhandlungen hat der US-Kongress deutlich schärfere Wirtschaftsstrafen gegen Russland beschlossen. Nach dem Senat hat auch das Repräsentantenhaus sein Okay für das Paket gegeben. Die Strafen richten sich gegen Präsident Wladimir Putin und nehmen die sogenannte Schattenflotte ins Visier, mit deren Schiffen Moskau internationale Handelsblockaden bei Rohöl umgeht.
1: Die gute Nachricht zum Schluss.
3: Das Lesepatenprogramm wird ausgebaut. Das Bildungsministerium macht zusätzlich 120.000 Euro Fördergeld locker für Organisationen, die ehrenamtliche Lesepaten ausbilden, begleiten und vernetzen. Über 4.600 ehrenamtliche Lesepaten gehen nämlich wöchentlich in Schulen, um mit Kindern und Jugendlichen zu lesen und ihnen Geschichten zu erzählen. Ein wichtiger Beitrag, denn fast ein Viertel der 15-Jährigen schwächelt beim Lesen, zeigen die letzten PISA-Ergebnisse.
0: Vielen Dank, Hannes. 17.54 Uhr ist es. Schauen wir noch geschwind auf die Straßen. Und da staut vor dem Karawankentunnel bei der Einreise nach Österreich, da verliert gut eine Dreiviertelstunde. Und es gibt natürlich Abendverkehr, der klassische auf der Tangente Richtung Kagran, auf der A7 in Richtung A1 in Linz in Oberösterreich oder auch in Tirol auf der A12 bzw. der A13 bei Innsbruck. Da wo es geht, gute und sichere Fahrt.
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0: Bäm, das ist eine Punktlandung. Es ist Punkt 18 Uhr, 6 Uhr. Das heißt, es gibt den 886 Rock Song. Der ist immer Montag bis Donnerstag rund um die Zeit. Vielleicht nicht ganz so pünktlich wie heute. Und natürlich ist er auch in der Timpeltime in der Früh um 6 in der Früh. Da natürlich immer Montag bis Freitag. Das Motto, das findet ihr auf unserer 886 Facebook-Seite und auch auf der 886 Instagram-Seite. Diese Woche suchen wir einen Song einer Band, in deren Bandname The vorkommt. Ja, da sind natürlich wahnsinnig viele Vorschläge von euch reingekommen, wie zum Beispiel dieser. The Runaways mit Cherry Bomb, das ist der Vorschlag vom Jürgen gewesen, oder dieser. The Cult Firewoman, der Vorschlag vom Erwin. Wie schaut's mit dem aus? Pleased to meet you. 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The Rolling Stones mit Sympathy of a Devil. Der ist von ganz, ganz vielen kommen, unter anderem auch von der Sandra. Und bitte postet da sehr, sehr gerne noch eure Vorschläge und eure Lieblingssongs dazu. Je mehr, desto besser, weil morgen in der Früh, da gibt es ja noch einen Six-O-Rock-Song und vielleicht ist das dann genau eurer. Oder vielleicht ist es der von Gregor. Der hat sich den gestern gewünscht. Der Hives. Walk, Idiot, Walk.

The Hives, Walk Idiot Walk, das ist der 88.66 Rocksong von heute gewesen. Vorschlag vom Gregor, ein Song einer Band, in deren Bandname The vorkommt. Und die Nina, die hat per WhatsApp geschrieben, na bist du narrisch, das habe ich noch nie im Radio gehört. Ja, das gibt es halt auch nur bei uns, oder? Der Helmut schreibt, einfach nur geil. Sabine schreibt, hurra, The Hives auf 88.6, danke, danke, danke. Und dann so Rockhand-Emojis. Und Rumi schreibt, saugeil, kann ich mich nur absolut anschließen. Den nächsten Six-O-Rock-Song, den gibt's morgen um 6 in der Früh.

Lenny Kravitz mit Fly Away auf 88.6. Und am 4. September hat Farin Urlaub einfach mal so ganz locker ein neues Soloalbum rausgebracht. Ein Lächeln im Gesicht heißt das. Und das ganze Album, das hören wir uns am Freitag in der Let's Rock Home Party ab 20 Uhr in voller Länge an. Ja, sowieso muss da einer her, der Ärzte-Experte, der Timpel, der ist als Special Guest beim Christian eingeladen. Den hat er sich ins Studio geholt. Da sind wir natürlich schon sehr gespannt, was der da so zu erzählen hat, weil ich glaube, das ist wirklich einer der größten Ärztefans, die ich so kenne. Ja? Also am Freitag ab 20 Uhr das ganze Album Ein Lächeln im Gesicht von Farin Urlaub in der Let's Rock Home Party. Jetzt hören wir schon mal einen der sehr großartigen Songs. Aber ich bin auch ein großer Fan von Die Ärzte, von Farin Urlaub, von Bela B. als Solokünstler. Ja, somit ist das nicht so schwer. Ich mag fast alles von denen. Auf jeden Fall jetzt der sehr coole Song, Kein Pardon, Farin Urlaub auf 88.6. 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
1: Naja, das ist ein Abend, wo noch alles so ein bisschen dabei ist. Sonne im Westen, Wolken im Rest des Landes und auch ein bisschen Regen aktuell in Wien. Die Nacht auf morgen, die sollte trocken bleiben, nicht stürmisch, nicht windig, einfach eine neutrale Nacht. Und morgen der Freitag, der startet grau, trüb, nebelig. Da traut sich aber auch teilweise die Sonne raus. Am meisten Sonne sehen wir im Osten. In den Bergen kann es immer wieder mal regnen, mit Tageshöchstwerten so um die 25 Grad. Jetzt ist es 18.26 Uhr, machen wir noch einen geschwinden Blick auf die Straßen. In Wien findet heute der Vienna Night Run statt. Das heißt, der Ring und der Franz-Josefs-Quai sind ab 19 Uhr gesperrt. Sonst hat uns die Polizei keine außergewöhnlichen Staus oder Verzögerungen gemeldet, aber es wird geblitzt.
2: Vorsicht, Blitzer!
1: Das hat uns die Corinna gemeldet.
3: Ich war bei der Autobahnauffahrt an Klenkbach in Fahrtrichtung Salzburg. Da hat gerade einer sein mobiles Radar aufgestellt.
1: Vielen Dank, Corinna, fürs Melden. Da, wo es geht, gute und sichere Fahrt.
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1: Die Nacht auf morgen, die sollte trocken bleiben. Nicht stürmisch, nicht windig, einfach eine neutrale Nacht. Und morgen der Freitag, der startet grau, trüb, nebelig. Da traut sich aber auch teilweise die Sonne raus. Am meisten Sonne sehen wir im Osten. In den Bergen kann es immer wieder mal regnen mit Tageshöchstwerten, so um die 25 Grad.
0: Das war der Blick aufs Wetter. Und allen, die gerade im Auto unterwegs sind, eine gute und sichere Fahrt.
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0: Die Nacht auf morgen, die sollte trocken bleiben, nicht stürmisch, nicht windig, einfach eine neutrale Nacht. Und morgen der Freitag, der startet grau, trüb, nebelig. Da traut sich aber auch teilweise die Sonne raus. Am meisten Sonne sehen wir im Osten. In den Bergen kann es immer wieder mal regnen, mit Tageshöchstwerten so um die 25 Grad.
1: Das war der Blick aufs Wetter. Und allen, die gerade im Auto unterwegs sind, eine gute und sichere Fahrt.
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4: Die Nacht auf morgen, die sollte trocken bleiben, nicht stürmisch, nicht windig, einfach eine neutrale Nacht. Und morgen der Freitag, der startet grau, trüb, nebelig. Da traut sich aber auch teilweise die Sonne raus. Am meisten Sonne sehen wir im Osten. In den Bergen kann es immer wieder mal regnen, mit Tageshöchstwerten so um die 25 Grad.
0: Das war der Blick aufs Wetter. Und allen, die gerade im Auto unterwegs sind, eine gute und sichere Fahrt.
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